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1: Ich bin Lea Matschulat. Der Bund der Steuerzahler fordert eine Kürzung von Subventionen und Steuervergünstigungen um 10%. 5%, wie zuletzt von Unionsfraktionschef Spahn gefordert, reichten nicht aus. Das sagte Vereinspräsident Holznagel den Zeitungen der Mediengruppe Bayern. Und weiter, wir müssen 10% machen. Holznagel spricht sich außerdem für ein automatisches Auslaufen staatlicher Hilfen aus und er plädiert dafür, die Zahl der Beamtinnen und Beamten in Deutschland zu halbieren. Die Waffenruhe zwischen der pro-iranischen Hisbollah-Miliz im Libanon und Israel soll dem US-Außenministerium zufolge um 45 Tage verlängert werden. Die Hisbollah äußerte sich bislang nicht.
2: Auf dem Papier herrscht Waffenruhe. Doch die Angriffe zwischen Israel und der Hisbollah gehen weiter. Besonders im Südlibanon greift das israelische Militär täglich auch aus der Luft an. Dort kommt es immer noch zu direkten Kämpfen mit der Hisbollah. Ob die Menschen im Libanon nun durch die Verlängerung der Waffenruhe etwas Schutz und Frieden finden können, ist also fraglich. Immerhin ist eine weitere Gesprächsrunde zwischen Vertretern Israels und dem Libanon Anfang Juni geplant. Die USA wollen weitervermitteln. Tine Klimach, Nachrichtenredaktion.
1: Eurovision Song Contest Finale in Wien. Am Abend treten 25 Finalisten gegeneinander an. Für Deutschland geht Sarah Engels mit der Dance-Nummer Fire ins Rennen. Bei den Buchmachern hat sie wenig Chancen auf den Sieg. Als Favoriten gelten Länder wie Finnland, Griechenland und Australien. Australien darf seit Jahren als außereuropäischer Gast mitmachen. 5 Länder, darunter Spanien, boykottieren diesmal den Song Contest aus Protest gegen das Vorgehen Israels im Gazastreifen und gegen die ESC-Teilnahme Israels. In der Fußball-Bundesliga steht heute der letzte Spieltag bevor. Das heißt, alle 9 Partien finden parallel um 3:30 statt. Und das Saisonfinale hat es nochmal in sich.
3: Stuttgart, Hoffenheim und Leverkusen wollen den letzten Platz in der Champions League. Freiburg, Frankfurt und Augsburg fighten um den Conference League Platz. Und unten ist es völlig irre. Wolfsburg, Heidenheim und St. Pauli sind punktgleich. 2 steigen ab, 1 geht in die Relegation. St. Pauli und Wolfsburg treffen auch noch aufeinander. Heidenheim spielt ab 15.30 Uhr gegen Mainz. Aus München, Justin Hamm.
1: Gefeiert wird auf jeden Fall in München. Für den ersten FC Bayern gibt es heute die Meisterschale.
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1: Ich bin Diana Kramer. Die Bundestagsabgeordneten sollen ab Juli mehr Geld bekommen. Die Höhe ihrer Diäten ist an die Lohnentwicklung gekoppelt. Eine Mehrheit der Bürger lehnt das ab. 85% sind laut einer YouGov-Umfrage überzeugt, dass die Parlamentarier angesichts der Lage auf eine Anhebung verzichten sollten.
2: Normalerweise werden die Diäten jedes Jahr automatisch angepasst. In diesem Jahr wären das fast 500 Euro mehr zum 1. Juli auf rund 12.330 Euro pro Kopf und Monat, etwa die Hälfte davon steuerfrei. Bei 630 Abgeordneten im Bundestag macht die Erhöhung rund 3,7 Millionen Euro im Jahr aus. Ein falsches Signal in Zeiten, wo Verbraucher und Unternehmen einen harten Sparkurs fahren müssen, findet auch die Opposition im Bundestag. Sie fordert, die Erhöhung auszusetzen und den Automatismus ganz abzuschaffen. Tanja Wagner, Nachrichtenredaktion.
1: Die Waffenruhe zwischen der pro-iranischen Hisbollah-Miliz im Libanon und Israel soll dem US-Außenministerium zufolge um 45 Tage verlängert werden. Die Hisbollah äußerte sich zunächst nicht. Die Waffenruhe war in den vergangenen Wochen von beiden Seiten mehrfach verletzt worden. Das US-Außenministerium kündigte außerdem eine weitere Gesprächsrunde zwischen Vertretern beider Seiten für den 2. und 3. Juni an. In Wien steigt heute Abend das Finale des Eurovision Song Contest. Viel diskutiert wird erneut die Teilnahme Israels. Einige Länder boykottieren sogar den ESC. Für Deutschland tritt Sarah Engels mit ihrem Song Feuer an.
3: Feuer hat Deutschland dieses Jahr auf jeden Fall. Nicht nur im Titel. Sarah Engels will auf der Bühne für viel Frauenpower sorgen. Mit viel Pyro, Trickkleid, sexy Dance-Moves und sie schmeißt sich rücklings von der Bühne in die Arme ihrer Tänzerinnen. Das soll auch zeigen, dass sich Frauen gegenseitig auffangen können. Buchmacher sehen Deutschland allerdings eher hinten und der frühe deutsche Startplatz beim Finale als Zweite ist eher ungünstig. Direkt vor Israel auch noch. Der israelische Sänger dürfte wegen der Gaza-Krieg-Debatten viel Aufmerksamkeit auf sich ziehen. Ronny Torchau, Nachrichtenredaktion.
1: Zum Fußball. Heute endet die Bundesliga-Saison. Zwischenschluss liegt St. Pauli, dem vorletzten Heidenheim und Wolfsburg. Auf dem Relegationsplatz bahnt sich ein Abstiegskrimi an. Alle drei Mannschaften haben 26 Punkte. Wolfsburg hat die bessere Tordifferenz. Zum Abstiegsgipfel empfängt St. Pauli heute Wolfsburg. Heidenheim empfängt Mainz. Anpfiff für alle Partien ist um 15.30 Uhr.
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1: Stier.
2: Stecken Sie nicht den Kopf in den Sand. Auch wenn es heute hart wird, kommt unerwartete Hilfe auf Sie zu.
1: Zwillinge.
2: Wagen Sie sich aus Ihrer Komfortzone raus und probieren Sie was Neues. Ein kalkuliertes Risiko könnte sich als lohnenswert erweisen.
1: Krebs.
2: Freude und Trost bekommen Sie heute durch Ihr soziales Umfeld. Gehen Sie auf Ihre Mitmenschen zu.
1: Löwe.
2: Nutzen Sie den heutigen Tag, um neue Ideen zu entwickeln. Beruflich werden Ihnen diese schon bald zugutekommen.
1: Jungfrau.
2: Seien Sie stolz auf Ihre Fortschritte, auch wenn Sie noch so klein sind. Nicht alles fliegt Ihnen heute zu.
1: Waage.
2: Eine bevorstehende Veränderung erfordert all Ihren Mut, um Risiken einzugehen und sich neuen Herausforderungen zu stellen.
1: Skorpion.
2: Zeigen Sie Ihrem Partner Ihre verletzliche Seite. So stärken Sie Ihre Bindung.
1: Schütze.
2: Machen Sie sich Ihre Stärken bewusst und kräftigen Sie diese, um große Erfolge zu erreichen.
1: Steinbock.
2: Arbeiten Sie heute an Ihrem persönlichen Wachstum. Sie lernen aus Herausforderungen.
1: Wassermann.
2: Künstlerische Inspiration liegt in der Luft. Besuchen Sie Kunstausstellungen oder hören Sie inspirierende Musik.
1: Fische.
2: Ein Hindernis kann sich heute auf Ihrem Weg befinden, aber verlieren Sie nicht den Mut. Seien Sie entschlossen und bleiben Sie auf Kurs.
1: Widder.
2: Wenn Sie eine enge Freundschaft haben, können Sie heute einander helfen, schwierige Herausforderungen zu meistern.
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1: Ich bin Diana Kramer. Der Bund der Steuerzahler fordert eine Kürzung von Subventionen und Steuervergünstigungen um 10%. 5%, wie zuletzt von Unionsfraktionschef Jens Spahn gefordert, reichen nicht aus, sagte Vereinspräsident Rainer Holznagel der Mediengruppe Bayern. Holznagel spricht sich außerdem für ein automatisches Auslaufen staatlicher Hilfen aus und plädiert dafür, die Zahl der Beamten in Deutschland zu halbieren. Die aktuell geltende Waffenruhe zwischen der pro-iranischen Hisbollah-Miliz im Libanon und Israel soll nach US-Angaben um 45 Tage verlängert werden. Das teilte das US-Außenministerium mit.
2: Auf dem Papier herrscht Waffenruhe. Doch die Angriffe zwischen Israel und der Hisbollah gehen weiter. Besonders im Südlibanon greift das israelische Militär täglich auch aus der Luft an. Dort kommt es immer noch zu direkten Kämpfen mit der Hisbollah. Ob die Menschen im Libanon nun durch die Verlängerung der Waffenruhe etwas Schutz und Frieden finden können, ist also fraglich. Immerhin ist eine weitere Gesprächsrunde zwischen Vertretern Israels und dem Libanon Anfang Juni geplant. Die USA wollen weiter vermitteln. Bisher sind seit Anfang März im Libanon fast 3000 Menschen getötet worden. Tine Klimach, Redaktion.
1: Eine deutliche Mehrheit der Bürger in Deutschland spricht sich gegen eine Erhöhung der Diäten der 630 Bundestagsabgeordneten in diesem Jahr aus. Laut einer YouGov-Umfrage für die dpa sind 85% der Ansicht, die Abgeordneten sollten angesichts der aktuellen Lage darauf verzichten. Zum 1. Juli sollen die Diäten um 497 Euro steigen auf rund 12.330 Euro. Das ergibt sich aus einem Mechanismus im Abgeordnetengesetz, wonach die Anpassung der Bezüge an die Entwicklung der Durchschnittslöhne gekoppelt ist. Zum Fußball. 9 Spiele parallel, Hochspannung im Abstiegskampf und im Rennen um die europäischen Plätze. Heute steht der letzte Spieltag der Bundesliga-Saison an.
3: Stuttgart, Hoffenheim und Leverkusen wollen den letzten Platz in der Champions League. Freiburg, Frankfurt und Augsburg fighten um den Conference League-Platz. Und unten ist es völlig irre. Wolfsburg, Heidenheim und St. Pauli sind punktgleich. 2 steigen ab, einer geht in die Relegation. St. Pauli und Wolfsburg treffen auch noch aufeinander. Heidenheim spielt gegen Mainz. Gefeiert wird definitiv in München. Der FC Bayern bekommt nach seinem Spiel gegen Köln die Meisterschale überreicht. Aus München, Justin Hamm.
1: Anpfiff für alle Partien ist heute um 15.30 Uhr.
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1: Ich bin Diana Kramer. Die Bundestagsabgeordneten sollen ab Juli mehr Geld bekommen. Die Höhe ihrer Diäten ist an die Lohnentwicklung gekoppelt. Eine Mehrheit der Bürger lehnt das ab. In einer YouGov-Umfrage sagten 85%, dass die Parlamentarier angesichts der aktuellen Lage auf eine Anhebung verzichten sollten.
2: Normalerweise werden die Diäten jedes Jahr automatisch angepasst. In diesem Jahr wären das fast 500 Euro mehr zum 1. Juli auf rund 12.330 Euro pro Kopf und Monat. Etwa die Hälfte davon steuerfrei. Bei 630 Abgeordneten im Bundestag macht die Erhöhung rund 3,7 Millionen Euro im Jahr aus. Ein falsches Signal in Zeiten, wo Verbraucher und Unternehmen einen harten Sparkurs fahren müssen, findet auch die Opposition im Bundestag. Sie fordert, die Erhöhung auszusetzen und den Automatismus ganz abzuschaffen. Tanja Wagner, Nachrichtenredaktion.
1: US-Präsident Donald Trump sieht eine Entscheidung über weitere Waffenverkäufe an Taiwan als effektives Druckmittel gegenüber Peking. Es hänge von China ab, sagte Trump dem Sender Fox News und sprach von einem guten Mittel für Verhandlungen. Schon während seines Rückflugs aus Peking hatte Trump angekündigt, in nächster Zeit eine Entscheidung zu treffen. Genau davor hatte China, das Taiwan für sich beansprucht, gewarnt. In Wien steigt am Abend das Finale des Eurovision Song Contests. Viel diskutiert wird erneut über die Teilnahme Israels. Einige Länder boykottieren sogar den ESC. Für Deutschland tritt Sarah Engels mit ihrem Song Feuer an.
3: Feuer hat Deutschland dieses Jahr auf jeden Fall. Nicht nur im Titel. Sarah Engels will auf der Bühne für viel Frauenpower sorgen. Mit viel Pyro, Trickkleid, sexy Dance-Moves und sie schmeißt sich rücklings von der Bühne in die Arme ihrer Tänzerinnen. Das soll auch zeigen, dass sich Frauen gegenseitig auffangen können. Buchmacher sehen Deutschland allerdings eher hinten und der frühe deutsche Startplatz beim Finale als Zweite ist eher ungünstig. Direkt vor Israel auch noch. Der israelische Sänger dürfte wegen der Gaza-Krieg-Debatten viel Aufmerksamkeit auf sich ziehen. Ronny Tochau, Nachrichtenredaktion.
1: Zum Fußball. Heute endet die Bundesliga-Saison. Zwischen Schlusslicht St. Pauli, Heidenheim und Wolfsburg auf dem Relegationsplatz bahnt sich ein Abstiegskrimi an. Alle drei haben 26 Punkte, Wolfsburg die bessere Tordifferenz. St. Pauli und Wolfsburg treffen direkt aufeinander, Heidenheim empfängt Mainz. Anpfiff aller Partien heute ist um 15.30 Uhr.
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2: Ich bin Diana Kramer. Der Bund der Steuerzahler fordert eine Kürzung von Subventionen und Steuervergünstigungen um 10%. 5% würden nicht reichen, sagte Vereinspräsident Rainer Holznagel den Zeitungen der Mediengruppe Bayern.
3: Der Vorschlag, alle Subventionen und Steuervergünstigungen um 5% zu kürzen, stammt von Unionsfraktionschef Spahn. Er will mit dem eingesparten Geld die vorgesehene Steuerreform finanzieren. Doch Holznagel will mehr. Er will nicht nur die Subventionen stärker kürzen. Der Chef des Steuerzahlerbundes fordert zudem, sie zeitlich zu befristen. Deutschland habe sich bei Förderungen völlig vergaloppiert. Je nach Berechnung gebe der Staat dafür jährlich 40 bis 50 Milliarden Euro aus. Aus Berlin Dirk Zeitler.
2: Eine deutliche Mehrheit der Bürger in Deutschland spricht sich gegen eine Erhöhung der Diäten der 630 Bundestagsabgeordneten in diesem Jahr aus. Laut einer YouGov-Umfrage für die dpa sind 85% der Ansicht, die Abgeordneten sollten angesichts der aktuellen Lage auf eine Anhebung verzichten. Zum 1. Juli sollen die Diäten um 497 Euro steigen auf rund 12.330 Euro. Dafür gibt es einen Mechanismus im Abgeordnetengesetz, wonach die Anpassung der Bezüge an die Lohnentwicklung gekoppelt ist. Handelt es sich bei dem toten Wal vor der dänischen Küste um Ostseewal Timmy? Eine Tierärztin, die an der privaten Transportaktion in die Nordsee Anfang Mai beteiligt war, ist nach Arnholt gereist und hat den Walkadaver inspiziert. Das habe allerdings keine Klarheit gebracht, teilte Mecklenburg-Vorpommerns Umweltminister Till Backhaus mit. Heute sollen weitere Untersuchungen folgen. Neben Gewebeproben soll ein Abgleich der Schwanzflosse bei der Identifizierung des Wals helfen. Zum Fußball. 9 Spiele parallel. Spannung im Abstiegskampf und im Rennen um die europäischen Plätze. Heute steht der letzte Spieltag der Bundesliga-Saison an.
4: Stuttgart, Hoffenheim und Leverkusen wollen den letzten Platz in der Champions League. Freiburg, Frankfurt und Augsburg fighten um den Conference League-Platz. Und unten ist es völlig irre. Wolfsburg, Heidenheim und St. Pauli sind punktgleich. 2 steigen ab, einer geht in die Relegation. St. Pauli und Wolfsburg treffen auch noch aufeinander. Heidenheim spielt gegen Mainz. Gefeiert wird definitiv in München. Der FC Bayern bekommt nach seinem Spiel gegen Köln die Meisterschale überreicht. Aus München, Justin Hamm.
2: Anstoß für alle Partien ist heute um 15.30 Uhr.
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1: 16. Mai 2010. Adam Lambert ist mit What Do You Want From Me neu in den Charts. Diese Nummer sollte eigentlich von keiner geringeren als Pink gesungen werden. Sie schreibt die Nummer auch und will sie ursprünglich auf ihr Album Funhouse packen. Sie konzentriert sich dann aber erstmal auf andere Songs und Adam Lambert ist der perfekte Kandidat, um den Song zu übernehmen. Und das macht er natürlich auch gerne. In einem Interview, da erklärt er die Bedeutung. Klar, kann man die Worte im Song auch auf eine Love Story beziehen, aber er sieht es auch in der Hinsicht, dass er mit der Welt da draußen spricht. Er sagt, hey, es läuft bei mir gerade, alles ziemlich verrückt, aber bitte glaubt an mich und bleibt da. Ich werde euch nicht enttäuschen. Ist eine schöne Message und vielleicht hat sich Pink auch so ein bisschen geärgert, als sie gesehen hat, wie viel Erfolg dieser Song hat. Aber Adam Lamberts Stimme passt dazu einfach perfekt.

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1: Ich bin Diana Kramer. Der Bund der Steuerzahler fordert eine Kürzung von Subventionen und Steuervergünstigungen um 10%. 5%, wie zuletzt von Unionsfraktionschef Jens Spahn gefordert, reichen nicht, sagte Vereinspräsident Rainer Holznagel der Mediengruppe Bayern. Holznagel spricht sich außerdem für ein automatisches Auslaufen staatlicher Hilfen aus und er plädiert dafür, die Zahl der Beamten in Deutschland zu halbieren. Die aktuell geltende Waffenruhe zwischen der pro-iranischen Hisbollah-Miliz im Libanon und Israel soll nach US-Angaben um 45 Tage verlängert werden. Das teilte das US-Außenministerium mit.
2: Auf dem Papier herrscht Waffenruhe. Doch die Angriffe zwischen Israel und der Hisbollah gehen weiter. Besonders im Südlibanon greift das israelische Militär täglich auch aus der Luft an. Ob die Menschen im Libanon nun durch die Verlängerung der Waffenruhe etwas Schutz und Frieden finden können, ist also fraglich. Immerhin ist eine weitere Gesprächsrunde zwischen Vertretern Israels und dem Libanon Anfang Juni geplant. Die USA wollen weiter vermitteln. Bisher sind seit Anfang März im Libanon fast 3000 Menschen getötet worden. Tine Klimach, Redaktion.
1: Vor der Küste der dänischen Insel Anholt treibt ein toter Wal im Meer. Ist es der mit großem Aufwand aus der Ostsee in die Nordsee verfrachtete Buckelwal Timmy? Weitere Untersuchungen sollen nun Klarheit bringen.
3: Eine Tierärztin reiste bereits gestern nach Anholt und inspizierte den Walkadaver. Doch das habe keine Klarheit gebracht, teilte Mecklenburg-Vorpommerns Umweltminister Backhaus mit. Heute sollen die Untersuchungen weitergehen. Ein Abgleich des Musters auf der Schwanzflosse könnte bei der Identifizierung des Wals helfen. Jeder Wal hat ein individuelles Muster auf der Fluke, quasi wie ein Fingerabdruck. Noch offen ist auch, was mit dem Ortungsländer passiert ist, den die private Rettungsinitiative an dem Tier angebracht hat. Will. Dirk Zeitler, Redaktion.
1: Trotz eines Umsatzrückgangs haben die 40 DAX-Konzerne im ersten Quartal dieses Jahres ihren Gewinn gesteigert. Während die Erlöse im Schnitt um 3,7% zurückgingen, stiegen die Gewinne vor Zinsen und Steuern im Vergleich zum Vorjahresquartal um 4,4%, zeigt eine Analyse des Beratungsunternehmens Ernst & Young. Treiber war vor allem die Finanzbranche mit einem rekordverdächtigen Gewinnplus von knapp 16%. Die höchsten Quartalsgewinne verzeichneten die Telekom, Allianz und E.ON.
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1: Ich bin Diana Kramer. Der Kreml hat einen Besuch von Russlands Präsident Wladimir Putin für kommende Woche in China angekündigt. Putin folge damit einer Einladung des chinesischen Staatschefs Xi Jinping, teilte der Kreml mit. Bei dem Besuch am Dienstag und Mittwoch wollen Putin und Xi demnach über die Beziehungen ihrer Länder sprechen und sich über internationale wie regionale Probleme austauschen. Erst in dieser Woche war US-Präsident Donald Trump zu einem Staatsbesuch in China. Die Bundestagsabgeordneten sollen ab Juli mehr Geld bekommen. Die Höhe ihrer Diäten ist an die Lohnentwicklung gekoppelt. Eine Mehrheit der Bürger lehnt das ab. In einer YouGov-Umfrage sagten 85%, dass die Parlamentarier angesichts der aktuellen Lage auf eine Anhebung verzichten sollten.
2: Normalerweise werden die Diäten jedes Jahr automatisch angepasst. In diesem Jahr wären das fast 500 Euro mehr zum 1. Juli auf rund 12.330 Euro pro Kopf und Monat, etwa die Hälfte davon steuerfrei. Bei 630 Abgeordneten im Bundestag macht die Erhöhung rund 3,7 Millionen Euro im Jahr aus. Ein falsches Signal in Zeiten, wo Verbraucher und Unternehmen einen harten Sparkurs fahren müssen, findet auch die Opposition im Bundestag. Sie fordert, die Erhöhung auszusetzen und den Automatismus ganz abzuschaffen. Tanja Wagner, Nachrichtenredaktion.
1: US-Präsident Donald Trump sieht eine Entscheidung über weitere Waffenverkäufe an Taiwan als effektives Druckmittel gegenüber Peking. Es hänge von China ab, sagte Trump dem Sender Fox News und sprach von einem guten Mittel für Verhandlungen. Schon während seines Rückflugs aus Peking hatte Trump angekündigt, in nächster Zeit eine Entscheidung zu treffen. Genau davor hatte China, das Taiwan für sich beansprucht, gewarnt. Zum Fußball. 9 Spiele parallel, Spannung im Abstiegskampf und im Rennen um die europäischen Plätze. Heute steht der letzte Spieltag der Bundesliga-Saison an.
3: Stuttgart, Hoffenheim und Leverkusen wollen den letzten Platz in der Champions League. Freiburg, Frankfurt und Augsburg fighten um den Conference League-Platz. Und unten ist es völlig irre. Wolfsburg, Heidenheim und St. Pauli sind punktgleich. 2 steigen ab, einer geht in die Relegation. St. Pauli und Wolfsburg treffen auch noch aufeinander. Heidenheim spielt gegen Mainz. Gefeiert wird definitiv in München. Der FC Bayern bekommt nach seinem Spiel gegen Köln die Meisterschale überreicht. Aus München, Justin Hamm.
1: Anstoß für alle Partien ist heute um 15.30 Uhr.
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0: Einen schönen Samstag wünsche ich euch. Schön, dass ihr mit dabei seid. Es geht heute Abend um die Wurst. An Position 2 spielt sie, unsere Sarah Engels, beim ESC. Und damit ihr eine große ESC-Party machen könnt oder was auch immer für eine Party, haben wir hier 100 Euro für euch gleich mal zu Beginn. Und wer sich die holen will, muss auch nur folgende Frage beantworten.
1: Eine Familie mit 2 Kindern benötigt für eine Fahrt von Ort A nach Ort B 1 Stunde und 10 Minuten. Berechnen Sie die Fahrzeit für eine Familie mit 4 Kindern.
0: Na, ich glaube, das ist doch wohl machbar. 100 Euro gibt es zu gewinnen. Die Telefonnummer 0137 90 30 200. Nochmal 0137 90 30 200. 50 Cent aus allen deutschen Netzen. Und bevor wir jetzt hier mit Leitung 2 reinstarten, gibt es vom Adrian noch ein paar Regeln.
2: Mitmachen bitte ab 18. An Minderjährige werden keine Gewinne ausgezahlt. Jeder Anruf kostet 50 Cent aus allen deutschen Netzen. Bitte darauf achten, dass nicht jeder Anruf, der Kosten produziert, auch automatisch ins Studio gelangt. Gewinnchancen im Leitungsspiel 1 zu 200.000. 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
0: 100 Euro gibt's zu gewinnen für diese Frage.
1: Eine Familie mit 2 Kindern benötigt für eine Fahrt von Ort A nach Ort B 1 Stunde und 10 Minuten. Berechnen Sie die Fahrzeit für eine Familie mit 4 Kindern.
0: 100 Euro unter 0137 90 30 200. 0137 90 30 200. 50 Cent aus allen deutschen Netzen. Und mit Leitung 2 geht's direkt rein ins Studio zu uns. Und uns, damit meine ich auch den Mirko, der ist nämlich auch noch hier. Hallo.
3: Hallöchen.
0: Auch schon on fire für heute Abend, für den ESC.
3: Brenne richtig.
0: Sehr gut. Und das Geld, die 100 Euro, die wir jetzt hier raushauen, wann ist denn das auf dem Konto, wenn man hier gewinnt?
3: Jetzt kommt mein Lieblingssatz. Heute Nachmittag noch per Echtzeitüberweisung, und zwar garantiert.
0: Also da kann man wirklich heute noch eine Party von steigen lassen, oder?
3: Sowas von heute ausgeben, ja.
0: Fantastisch. Also, wer die richtige Antwort hat, 100 Euro winken hier. Ey, das geht ja schnell. Da ist auch schon jemand. Wer ist denn da in Leitung 2? Hallo? Hallo?
4: Hallo? Ja, hallo.
0: Ah. Hallo. Nicht so zaghaft. Wir beißen gar nicht.
4: Ja, könnten Sie noch mal die Frage kurz wiederholen, dann würde ich es beantworten.
0: Ach so.
1: Eine Familie mit 2 Kindern benötigt für eine Fahrt von Ort A nach Ort B 1 Stunde und 10 Minuten. Berechnen Sie die Fahrzeit für eine Familie mit 4 Kindern.
0: So, und nun?
4: 1 Stunde und 10 Minuten wäre es dann.
0: Es bleibt gleich, oder? Jawohl. Das war eine heiße Angelegenheit. Das war wirklich Feier hier, mein Lieber. So, dann bleibst du mal ganz kurz in der Leitung, dass wir dir das Geld auch rüberschicken können. Und wir starten mit der nächsten Runde und die nächsten 100 Euro, oder?
3: So machen wir das.
0: Und jetzt bitte alle gemeinsam schon mal auf die Frage hören, dass wir die nicht nochmal wiederholen müssen. Ja.
1: Wenn 5 Hennen in 5 Tagen 5 Eier legen, wie viele Eier legen dann 10 Hähne in 10 Tagen?
0: So, die Frage ist hoffentlich angekommen. Wenn 5 Hennen in 5 Tagen 5 Eier legen, wie viele Eier legen dann 10 Hähne in 10 Tagen? Auch hier geht es um 100 Euro und das Geld ist heute Nachmittag auf dem Konto. Ist es traumhaft, oder? Per Echtzeitüberweisung ist das Geld dann schon da. Holt's euch jetzt unter 0137 90 30 200. 0137 90 30 200. 50 Cent aus allen deutschen Netzen. Wenn 5 Hennen in 5 Tagen 5 Eier legen, wie viele Eier legen dann 10 Hähne in 10 Tagen? Wer es raus hat, kassiert die nächsten 100 Euro. Matthias hat in der vorangegangenen Sendung mal mitgespielt und meinte das hier.
5: Was kommt denn raus?
6: Ebenso 5 Eier, würde ich sagen.
5: Ebenso 5 Eier, würde der Matthias sagen?
6: Genau.
5: Wir kommen aus der Nummer nicht raus. Matthias, das stimmt leider auch nicht. Es tut mir leid.
0: Das war damals nicht richtig. Macht nix. Wir können ja noch mal starten.
3: Auf jeden Fall. Aber mit dem doppelten Gewinn. Es
0: Ach
3: gibt
0: so.
3: 200 Euro Garantiegewinn.
0: Da starte ich ja noch viel lieber.
3: Ja, bitte.
0: 200 Euro gibt's jetzt für die richtige Antwort. Habt ihr gehört? Und auch das Geld ist heute Nachmittag auf dem Konto, oder? Stimmt das?
3: Ja, Echtzeitüberweisung, garantiert, genau.
0: 200 Euro jetzt holen unter 0137 90 30 200. 50 Cent aus allen deutschen Netzen. 0137 90 30 200. Ja, warum kann das, was der Matthias gesagt hatte, damals nicht stimmen? Wer die richtige Antwort hat, holt sich jetzt eben das Geld nach Hause. 200 Euro. 0137 90 30 200. 50 Cent aus allen deutschen Netzen.
1: Wenn 5 Hennen in 5 Tagen 5 Eier legen, wie viele Eier legen dann 10 Hähne in 10 Tagen?
0: Genau, das ist die Frage. Und aufgepasst, Daniel war auch schon mal in einer anderen Sendung bei uns und sagte das hier. So, mein lieber Daniel, was hast du denn bitte raus?
7: 10. 10 ist die Lösung.
0: Das stimmt leider nicht. 10 ist auch nicht richtig gewesen. Nee.
3: So, komm Leute, wer macht's besser? 400 Euro, ich verdoppel den Gewinn. 400 Euro.
0: Du bist wirklich on fire heute, oder?
3: On fire, ESC, 400 Euro Garantiegewinn. Die gehen heute noch auf dein Konto. Los geht's.
0: Wahnsinn, okay. Also der Mirko ist auf jeden Fall drauf heute. 400 Euro, ihr habt's gehört und das Geld ist heute auf dem Konto. Unter 0137 90 30 200. Frage richtig beantworten, anrufen 0137 90 30 200. 50 Cent aus allen deutschen Netzen. Oder geht es hier um 400 Euro? Und sag mal, das ist wirklich betragsunabhängig. Also auch das Geld ist wirklich heute Nachmittag schon auf dem Konto.
3: Absolut. Alle Gewinne gehen heute noch raus, garantiert. Ab wo gewinnen? Habe ich 400 gesagt? Nö, ich meinte 500. Wir machen 500 Euro.
0: Wie bitte?
3: Ich bin zu schnell.
0: Was machst du da?
3: 500 Euro, Leute. Holt euch die Kohle.
0: Ich habe das jetzt eingeloggt. Also es geht jetzt bitte, auf deine bitte. Kappe. Die 500 Euro. 0137 90 30 200. 50 Cent aus allen deutschen Netzen. 0137 90 30 200. Wir hören nochmal auf die Frage.
1: Wenn 5 Hennen in 5 Tagen 5 Eier legen, wie viele Eier legen dann 10 Hähne in 10 Tagen?
0: Ja, kann ja nicht 5 sein, was da rauskommt. Kann auch nicht 10 sein, was da rauskommt. Warum nicht? Wenn 5 Hennen in 5 Tagen 5 Eier legen, wie viele Eier legen dann 10 Hähne in 10 Tagen? Wer da die richtige Antwort hat, kassiert jetzt tatsächlich 500 Euro. Leider ging es damals auch nicht an Saskia raus, das Geld, denn die sagte nämlich in der vorangegangenen Sendung das hier. Was kommt denn raus?
8: Ja, 50 Eier.
0: Wie bitte, 50? Habe ich das richtig verstanden?
8: Ja, 50.
0: 50, okay, aber warum, wieso 50?
8: Naja, in 5 Tagen werden 5 Eier gelegt, das heißt, in 10 Tagen muss man mal 10 rechnen, also 5 mal 10.
0: Nee, da stimmt was nicht, nee. Es dauert mir eigentlich auch alles zu lange jetzt, wollen wir es nicht lieber abbrechen?
3: Ja, komm, sag's zu, 100 Euro obendrauf, 600 Euro.
0: Wie bitte?
3: Also nicht abbrechen, Euro.
0: Weitermachen.
3: Na, auf gar keinen Fall, 600 Euro hier mitzunehmen, live, heute noch auf dem Konto, so,
0: let's go. Er ist der Mann des Geldes, wenn er das sagt, 600 Juhu. Euro. Jetzt für euch 0137 90 30 200. 600 Euro heute aufs Konto. 0137 90 30 200. 50 Cent aus allen deutschen Netzen.
1: Wenn 5 Hennen in 5 Tagen 5 Eier legen, wie viele Eier legen dann 10 Hähne in 10 Tagen?
0: Und ich kann nur empfehlen, hier gut zuzuhören bis zum Schluss der Frage. Und dann kann da jeder mitspielen, der über 18 ist, und dann kann sich das Geld holen, nämlich 600 Euro, lieber Mirko.
3: Wie viele Eier legen denn die Hähne? Leute, kommt, lass uns nicht hängen. Weißt du was, ich leg 100. Nee, ich leg 150 obendrauf. 750 Euro. Anrufen, Leitung 2, treffen zu uns, kommen, richtig lösen. 750 Euro mitnehmen, die heute noch auf deinem Konto sind. So.
0: Ihr habt's gehört. Er hat's gemacht. Ich kann es nicht rückgängig machen. 750 Euro für euch für die richtige Antwort. 750 Euro unter 0137 90 30 200. 50 Cent aus allen deutschen Netzen. 0137 90 30 200. Jetzt anrufen und jetzt kassieren.
2: Mitmachen bitte ab 18. An Minderjährige werden keine Gewinne ausgezahlt. Jeder Anruf kostet 50 Cent aus allen deutschen Netzen. Bitte darauf achten, dass nicht jeder Anruf, der Kosten produziert, auch automatisch ins Studio gelangt. Gewinnchancen im Leitungsspiel 1 zu 200.000. Parallel dazu kann die Redaktion jederzeit ausgewählt. ausgewählte Anrufer per Zufallsprinzip direkt ins Studio durchstellen. Die Teilnahmebedingungen sind auf cashquiz.de zu finden. Dort sind dann später auch alle Lösungen und Gewinner notiert und ein Spiel dauert maximal bis Sendungsende.
0: Wir haben noch nicht die richtige Antwort gehört. Die nennt ihr jetzt für 750 Euro unter 0137 90 30 200. 0137 90 30 250 Cent aus allen deutschen Netzen. Das Geld ist noch da. 750 Euro gibt es. Und Bernd war schon mal bei uns, hatte leider das gesagt.
3: Jetzt aber die richtige Antwort und dann gibt's sofort das Geld.
7: Ja, das sind 100.
3: 100?
5: Aha.
3: Wieso?
7: Ja. Na, einfach 10 mal 10, 100.
0: Das ist leider nicht die richtige Antwort. Ich sag's noch, ne?
3: Okay, pass auf. Butter bei die Fische, wir haben nicht mehr allzu lange Zeit. Ich erhöhe den Gewinn nochmal. Liebe Leute, wie viel Eier legen denn die Hähne? Kommt jetzt, 1000 Euro gibt's dafür. 1000 Euro Garantiegewinn, die heute noch auf dem Konto sind. So.
0: Und jetzt langsam die Geduld, kann das sein?
3: Aber sowas von, sowas von.
0: 1000 Euro holt ihr euch jetzt unter 0137 90 30 200. 0137 90 30 200. Die richtige Antwort ist noch nicht gefallen. Das Geld ist noch da. 1000 Euro heute auf eurem Konto. 0137 90 30 200. 50 Cent aus allen deutschen Netzen. Ich sag die Nummer noch ein letztes Mal. 0137 90 30 200.
1: Wenn 5 Hennen in 5 Tagen 5 Eier legen, wie viele Eier legen dann 10 Hähne in 10 Tagen?
0: Hat das noch keiner in Radio Deutschland raus? Kann doch gar nicht sein.
3: Leitung 2 ist grün.
0: Ja.
3: Jemand da?
0: Ist es noch keiner da? Es hat nicht geklingelt bisher.
3: Gut, 1000 Euro gehen garantiert raus. Ich verdoppel die Gewinnchance. Es gibt Leitung 4 dazu. Zwei Leitungen, doppelte Gewinnchance, 1000 Euro, die heute noch rausgehen.
0: Doppelte Gewinnchance zu 1000 Euro jetzt. 0137 90 30 200. 0137 90 30 200. 50 Cent aus allen deutschen Netzen. Wie viele Eier legen denn 10 Hähne in 10 Tagen? Hallo? Notruf. Radio Deutschland. Wer hat's raus? Wer holt sich denn jetzt die 1000 Euro? Wir haben zwei Leitungen. Das ist die doppelte Gewinnchance. 1000 Euro. Die Telefonnummer. 0137 90 30 200. 50 Cent aus allen deutschen Netzen. 0137 90 30 200.
1: Wenn 5 Hennen in 5 Tagen 5 Eier legen, wie viele Eier legen dann 10 Hähne in 10 Tagen?
0: Nochmal die Nummer für diejenigen, die jetzt dazugekommen sind. 0137 90 30 200. Es geht um 1000 Euro, die heute auf eurem Konto sind. 0137 90 30 200. 50 Cent aus allen deutschen Netzen. So, und jetzt haben wir immer noch kein Klingeln hier. Mirko, was machen wir?
3: Leitung 2, grün, 4, grün. Okay, ich verdoppel die doppelte Gewinnchance. Gib noch Leitung 6 und 8 dazu. Es geht um 1000 Euro, die heute noch rausgehen mit der vierfachen Gewinnchance. Jetzt zu uns kommen, richtig lösen, 1000 Euro mitnehmen. Wir brauchen dich jetzt.
0: Vierfache Gewinnchance ab jetzt. Vier Leitungen, 1000 Euro heute auf dem Konto unter 0137 90 30 200, 50 Cent aus allen deutschen Netzen. Es geht um eure ESC-Party, um eure sonst was Party, die ihr heute Abend machen könnt. 0137 90 30 200, 50 Cent aus allen deutschen Netzen. Das Geld ist da. 1000 Euro gehen jetzt hier raus für die richtige Antwort. Wir brauchen aber tatsächlich eben diese richtige Antwort jetzt hier von euch auf diese Frage.
1: Wenn 5 Hennen in 5 Tagen 5 Eier legen, wie viele Eier legen dann 10 Hähne in 10 Tagen?
0: Genau, wie viele Eier legen denn dann die 10 Hähne in 10 Tagen? 0137 90 30 200. 50 Cent aus allen deutschen Netzen. Immer noch keiner hier. Noch kein Klingeln. 0137 90 30 200. Mirko, wir müssen jetzt was machen.
3: Jede Sekunde, jeden Augenblick kannst du hier bei uns sein mit der Achtung. Aktuell vierfachen Gewinnchance. Und wenn ich jetzt nochmal zwei Leitungen oben drauf lege, die Glücksleitung 13 und die 15, haben wir die sechsfache Gewinnchance. Jede Sekunde mit der sechsfachen Gewinnchance zu uns kommen und 1000 Euro mitnehmen.
0: Achtung, 3, 2, 1, jetzt. Sechs fünffache Gewinnchance unter 0137 90 30 200. 50 Cent aus allen deutschen Netzen. 0137 90 30 200. Das Geld ist noch da. 1000 Euro. Und heute Nachmittag ist das Geld garantiert auf eurem Konto. 0137 90 30 200. 50 Cent aus allen deutschen Netzen. 0137 90 30 200.
1: Wenn 5 Hennen in 5 Tagen 5 Eier legen, wie viele Eier legen dann 10 Hähne in 10 Tagen?
0: Wer die richtige Antwort jetzt hier nennt, hat heute Nachmittag 1000 Euro auf dem Konto. Wie viele Eier legen denn diese 10 Hähne in 10 Tagen? Immer noch keine richtige Antwort, immer noch kein Klingeln. Mirko, wir müssen jetzt zum Ende kommen. Die Sendung ist gleich vorbei.
3: Eben. Jede Sekunde, jeden Augenblick kann es soweit sein. Ich lege so lange noch Leitung drauf, bis du endlich bei uns bist. Ich gebe die 19 und die 21 dazu. Heißt ab jetzt hier die 8-fache Gewinnchance zu 1000 Euro Garantiegewinn.
0: 8 Leitungen führen zum Gewinn. Noch ist das Geld da und das holst du dir jetzt. Unter der 0137 90 30 200. 0137 90 30 200. Ich hätte nie gedacht, dass wir so lange an dieser Frage hängen. Wenn 5 Hennen in 5 Tagen 5 Eier legen, wie viele Eier legen dann 10 Hähne in 10 Tagen? Also wenn wir an dieser Frage schon scheitern, was soll dann heute Abend mit dem ESC werden? Wer hat die richtige Antwort? Jetzt geht es hier um 1000 Euro, das Geld geht garantiert raus, aber jetzt muss es hier klingeln. Telefonnummer 0137 90 30 200, garantiertes Klingeln innerhalb der verbleibenden Sendezeit. 0137 90 30 250 Cent aus allen deutschen Netzen.
1: Wenn 5 Hennen in 5 Tagen 5 Eier legen, wie viele Eier legen dann 10 Hähne in 10 Tagen?
0: Wie viele Eier legen denn 10 Hähne in 10 Tagen? Es ist nicht 5, was der Matthias mal gesagt hat. Es ist nicht 10, was Daniel mal gesagt hat. Oder 50, was Saskia mal meinte. Wer weiß, was hier rauskommt? Bitte, ich bin verzweifelt.
3: Mirko. Ich verstehe es. 8 Leitungen sind grün. Die warten nur auf dich. Pass auf, ich gebe nochmal 2 Leitungen oben drauf. Die 24, 25 heißt, bis dato die beste Gewinnchance. 10-fache Leitungschance. Die Sendung ist gleich zu Ende. 10 Leitungen, beste Gewinnchance.
0: Und die Regie zählt uns schon an. Das heißt, wir müssen jetzt zum Ende kommen. Wir brauchen jetzt euch hier. 0137 90 30 200. 0137 90 30 200. Garantiertes Klingeln innerhalb der letzten Sekunden. Wir sind gleich am Ende der Sendung. 0137 90 30 200. 50 Cent aus allen deutschen Netzen. Wir gehen nicht ohne Gewinnerin oder ohne Gewinner. Es wird garantiert klingeln. Gleich die letzten 120 Sekunden. Wir können nicht verlängern. Und das ist ja das Gute. Das ist nämlich euer Ding. Weil wir nicht verlängern können, wird es garantiert in dieser verbleibenden Zeit klingeln. Noch ein letztes Mal die Frage.
1: Wenn 5 Hennen in 5 Tagen 5 Eier legen, wie viele Eier legen dann 10 Hähne in 10 Tagen?
0: 0137 90 30 200. Das ist die Nummer. Nur die gilt jetzt. 0137 90 30 200. 50 Cent aus allen deutschen Netzen. So, jetzt müssen wir wirklich... Mirko, wir müssen zum Schluss kommen.
3: Das große Finale. So, nimm jetzt das Glück in deine Hand und ruf an. Ich gebe nochmal 3 Leitungen oben drauf. Die 27, 32, 34. Was heißt das? 13 Leitungen wollte ich gar nicht machen. 13-fach und beste Gewinnchance. Keine 120 Sekunden mehr.
0: Jetzt 1000 Euro. 0137 90 30 200. Wer hat die Frage bis zum Ende gehört? Wer hat verstanden, worum es geht? Wer kassiert 1000 Euro heute Nachmittag auf dem Konto? 0137 90 30 200. Letzte Chance jetzt. 90 Sekunden. 0137 90 30 200. Keine Verlängerung möglich. Garantiertes Klingeln. Und ich sag nochmal, ein allerletztes Mal jetzt hier für euch die Nummer. Wirklich. 0137 90 30 200 0137 90 30 200.
1: Wenn 5 Hennen in 5 Tagen 5 Eier legen, wie viele Eier legen dann 10 Hähne in 10 Tagen?
0: Bitte, erlöst uns. Radio Deutschland, Notruf. Na komm, ein allerletztes Mal die Nummer, wirklich, jetzt aber wirklich. Wir brauchen jetzt das Klingeln, weil die Sendung ist zu Ende. 0137 90 30 200. 50 Cent aus allen deutschen Netzen. 0137 90 30 200. Ich habe die Schweißperlen auf der Stirn. 36, 35, 34, 33. Das sind die allerletzten Sekunden. Jetzt hier 1000 Euro mitnehmen mit der richtigen Antwort. Und da klingelt es in Leitung 32. Wer ist da? Hallo?
9: Hallo?
0: Fünf Chance-Button ausgewählt. Was hast du raus?
9: Kein Ei.
0: Und das ist natürlich richtig, weil Helene, keine Eier, du hast gewonnen. Herzlichen Glückwunsch, 1000 Euro. Wie heißt du denn?
9: Gabi Ziegler.
0: Gabi, herzlichen Glückwunsch, bleib bitte in der Leitung und einen schönen ESC-Abend für dich.
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1: Ich bin Diana Kramer. Gerade erst war US-Präsident Donald Trump in Peking, jetzt hat der Kreml einen Besuch von Russlands Präsident Putin für kommenden Dienstag und Mittwoch in China angekündigt. Putin folge damit einer Einladung des chinesischen Staatschefs Xi Jinping, heißt es aus Moskau.
2: Es soll um die Beziehungen der beiden Länder gehen und um internationale und regionale Probleme, teilte der Kreml mit. Geplant ist demnach anschließend die Unterzeichnung einer gemeinsamen Erklärung und einer Reihe bilateraler Dokumente. Außerdem steht ein Treffen mit dem chinesischen Ministerpräsidenten an. Putins Reise folgt mit kurzem Abstand auf einen mehrtägigen Staatsbesuch von US-Präsident Donald Trump. Er war erst gestern aus China zurück in die USA geflogen. Aus Moskau, Katharina Schröder.
1: CDU-Generalsekretär Carsten Linnemann hat die Buhrufe gegen Bundeskanzler Friedrich Merz auf dem Bundeskongress des Deutschen Gewerkschaftsbundes kritisiert. Früher hätte meine Oma gesagt, so etwas macht man nicht, sagte er der Frankfurter Allgemeinen Sonntagszeitung. Man könne zu Themen unterschiedlicher Meinung sein, aber man habe die gemeinsame Aufgabe, dass der politische Diskurs nicht völlig verrohe. Wenn allein eine Debatte über mögliche Reformen als respektlos bezeichnet wird, können wir einpacken, sagte Linnemann. In Wien steigt heute Abend das Finale des 70. Eurovision Song Contest. 25 Interpreten sind am Start. Für Deutschland tritt Sarah Engels mit ihrem Song Feuer an.
3: Feuer hat Deutschland dieses Jahr auf jeden Fall. Nicht nur im Titel. Sarah Engels will auf der Bühne für viel Frauenpower sorgen. Mit viel Pyro, Trickkleid, sexy Dance-Moves und sie schmeißt sich rücklings von der Bühne in die Arme ihrer Tänzerinnen. Das soll auch zeigen, dass sich Frauen gegenseitig auffangen können. Buchmacher sehen Deutschland allerdings eher hinten und der frühe deutsche Startplatz beim Finale als Zweite ist eher ungünstig. Direkt vor Israel auch noch. Der israelische Sänger dürfte wegen der Gaza-Krieg-Debatten viel Aufmerksamkeit auf sich ziehen. Ronny Tochau, Nachrichtenredaktion.
1: Zum Fußball. Heute ist letzter Spieltag der Bundesliga-Saison. Zwischen Schlusslicht St. Pauli, dem vorletzten Heidenheim und Wolfsburg auf dem Relegationsplatz bahnt sich ein wahrer Abstiegskrimi an. Alle drei Mannschaften haben 26 Punkte, Wolfsburg die bessere Tordifferenz. St. Pauli und Wolfsburg treffen direkt aufeinander, Heidenheim empfängt Mainz. Anpfiff aller Partien ist um 15.30 Uhr.
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4: So, und damit einen schönen guten Tag.
5: Guten
4: ihr
5: Tag.
4: Lieben. Da. Da ist er wieder, der Peter Scharf, unser gelernter Koch, gelernter Konditor.
6: Hallo.
4: Und grüß Gott. Unsere Diplom-Ökotrophologin Eva Schmitzölner.
5: Hallo.
4: So, meine lieben, sehr geehrten Damen und Herren, oder meine Damen und mein Herr, was machen wir heute nochmal?
6: Frühlingsrohkostsalat mit Knoblauchrauke. Und wer will, kann noch ein gegrilltes Burger-Patty dazu.
5: Ja. Ja, oder was auf den Grill hauen halt.
4: Ja, halt.
5: Ne? Ne?
6: Auf den Grill hauen.
4: Auf den Grill hauen.
5: Oder einen Schafskäse dazu essen oder
4: ja,
5: weiß der Kuckuck was.
4: Weiß der Geier. Ja.
6: Ich habe das Gefühl, dass Schafskäse immer die Alternative ist für alles. Ja. Und mittlerweile frage ich mich, wo die ganzen Schafe herkommen.
5: Ja, andersrum. Der ist halt auch wirklich sehr,
4: ernährungsphysiologisch
5: sehr günstig.
4: Oftmals sehen sie auch Hirtenkäse, kein Schafskäse.
5: Ja, oft ist es gar kein Schaf, ja.
4: Also
5: Peter,
4: Kuhmilch,
5: ne?
4: Kuhmilch.
5: Muss man schon genau drauf. Also wenn Schafskäse draufsteht,
6: ist ohne Schaf.
4: Ja, aber ich glaube,
5: Hirtenkäse nicht.
6: Ist Hirtenkäse.
4: Nee, wie heißt es?
5: Echt? Ja, das ist nicht geschützt.
4: Echt?
5: Ja. Feta auch nicht, glaube ich.
4: Feta, ja.
6: Ach was?
5: Nee, musst du auf die Zutatenliste gucken.
4: Bei Schafskäse ist wahrscheinlich Schafskäse.
5: Das ist,
4: Käse,
5: ja,
4: ne?
5: Definitiv.
4: Schafskäse.
5: Da muss man echt genau gucken.
6: Das ist interessant.
5: Ja.
6: So.
4: Gut.
5: Gut.
4: Aber es, also da brauche ich gar nicht fragen, ne? Was, also ist das gesund? Der,
5: ja,
4: der ist ja klar, Salat.
5: Ja.
4: Ne? Also wenn es jetzt kein Wurstsalat ist, dann
5: genau,
4: ist glaube ich jeder Salat gesund.
5: Salat oder sonst,
4: ja,
5: was.
6: Oh, ja. Da hätte ich immer wieder Lust drauf.
4: Gell?
6: Ja.
4: Ja.
5: Jetzt machen wir erstmal das und dann gucken wir.
4: Okay,
5: ne?
4: Dann gibt es jetzt noch ein bisschen Musik und dann schauen wir, was alles drin ist.
5: Genau.
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0: Rohkostsalat. Ja. Frühlingsrohkostsalat mit Knoblauchrauke. Ja. Ja. Das klingt ja schon nach sehr viel Rohkost.
1: Ja,
0: was
1: ist sind
0: da
1: auch
0: alles drin in roher Kost?
1: Alle Farben. Viel. Alle Farben.
2: Was?
1: Wir haben Karotten.
2: Mhm. Ja.
1: Was ja, da gibt es übrigens auch bunte, ne? Also gelb und lila.
0: Ja, stimmt.
1: Das finde ich auch immer ganz coole Sache, so nicht nur von der Optik her, sondern die, gerade die Lilanen, die sind dann noch ein bisschen gesünder, weil die diese tollen sekundären Pflanzenstoffe haben,
0: auch
1: die
0: noch.
1: Ich immer betone. Ne? Insgesamt hat die Karotte so ein ganz vielfältiges, ausgewogenes Verhältnis an Vitaminen, Mineralstoffen und ist einfach auch gut verträglich. Also die kann jeder vertragen essen. Ne? Ist ja auch so das Erste, okay, was die Babys bekommen, ist die Karotte. Genauso wie der Apfel, der hat auch eine ganz große Vielfalt an tollen Inhaltsstoffen. Am besten halt so die, ist ein bisschen sortenabhängig, ne? Der Boskop ist tatsächlich der, wo die meisten Vitamine hat.
2: Ah, Boskop.
1: Und
2: der typische Kuchenapfel.
1: Ja, eigentlich ja.
2: Und der sauer ist.
1: Ja, eher säuerlich, fruchtig,
2: wenig
1: genau.
2: Süße hat.
1: Ja.
2: Und zum Neibeißen. Katastrophal.
1: Ja. Aber ist so, glaube ich, zum Backen und auch in so einem Salat gar nicht so schlecht.
2: Als Calvados eignet der sich
1: super.
2: Nur echt Finche?
1: Okay, zurück zum Apfel. Bis zu 70% der Vitamine befinden sich wo?
0: In der Schale.
1: Direkt darunter oder in der Schale. Und deshalb lassen wir die Schale
0: genau
1: dran. Die machen wir nicht weg. Nicht. Wir waschen den und dann können wir alles mit dem machen, aber die Schale bleibt dran.
0: So, kurze
2: Zwischenfrage. Ja, ich hab gehört, muss man oder soll man Äpfel heiß waschen?
1: Na gut, wenn die gewachsen sind, ja.
2: Sind die gewachsen?
1: Manche schon.
2: Und woher weiß ich das?
1: Weiß ich gar nicht. Steht das irgendwo? Ich kann es nicht wirklich sagen. Also ich glaube, dass wenn ich jetzt... Ich will mich nicht festlegen.
2: Da verbrühe mir die Finger. Jetzt mal praktisch gesehen.
1: Nee.
2: Ich mache heißes Wasser an. Wie soll ich den Apfel... Wie
1: ja,
2: soll
1: heiß,
2: gehen?
1: Warm. Es muss nicht ganz heiß sein, glaube ich. Aber es ist... Ich würde einfach gucken, dass man jetzt, also wenn man so einen Bio-Apfel kauft oder irgendwie seine Äpfel halt irgendwie auf dem Biohof oder so kauft oder irgendwie auf dem Markt, ich glaube, ja, dann sind die in der Regel nicht gewachsen, wenn die nicht von zu weit herkommen.
2: Weiß es der Händler?
1: Ja, das ist halt die Frage. Also ich müsste recherchieren, ob das irgendwo deklariert sein
2: ich
1: muss.
2: Ich wasche meine Zwiebeln jetzt heiß, ja, weil ich meine Brühe neulich weggeschmissen habe, weil die bitter war.
1: Mhm.
2: Wenn du eine geschwärzte Zwiebel in der Rinderbrühe ausbrüchst, das war mir überhaupt nicht klar, dass die Dinger gewachsen sind.
1: Also, das macht es halt haltbarer, ne?
2: Wie machen die das?
1: Keine Ahnung. Wird wahrscheinlich besprüht oder wie auch immer. Naja, auf jeden Fall ist nicht nur der Apfel super gesund, sondern auch der Apfelessig, den wir benötigen für den Salat.
0: Oh ja.
1: Ne? Mhm. Apfelessig ist echt super. Ne?
2: Ich mag den auch mittlerweile.
0: Ja. Ja.
1: Total kalorienarm und hat eine positive Wirkung auf unseren Blutzuckerspiegel. Ne? Weil das ist einfach.
2: Aber ist der gesünder wie andere Essig?
1: Ja, ein bisschen schon, weil da noch so ein paar, ja, so diese natürlichen Säuren drin sind, viel Magnesium. Der Naturtrübe bringt da auch noch so ein bisschen was an Inhaltsstoffen mit. Und wie gesagt, der macht, also nach zum Beispiel, wenn man eine kohlenhydratreiche Mahlzeit gegessen hat, geht der Blutzuckerspiegel nicht so stark nach oben, weil der einfach die Insulinempfindlichkeit erhöht. Das Insulin kann besser wirken und die Zellen nehmen den Zucker auch leichter auf. Also hat eine positive Wirkung.
0: Ah ja.
1: Aber auch diese natürlichen Säuren sind super gut für unsere Darmflora. Ne? Das ist wirklich was richtig Gutes.
0: Mhm.
1: Kohlrabi.
0: Boah,
1: ganz
0: geil.
1: Viel Carotinoide und diese tollen Senfölglykoside, das ist ja auch das, was ein bisschen so die Schärfe ausmacht beim Kohlrabi. Ne?
0: Mhm.
1: Das sind diese Senföle, die sehr stark antibakteriell, antioxidativ, gegen Krebs wirken. Also die haben richtig, richtig Power. Dann haben wir da Weißkraut noch mit drin. Das hat sehr viel Vitamin C. Ja, und in dem Fall geht es ja auch nicht kaputt, ne? Weil das ist wahrscheinlich roh.
2: Weißkraut hat viel Vitamin C.
1: Ja, und das ist eigentlich so ein bisschen der Vitamin C-Bringer im Winter immer gewesen, früher, als man noch nicht so alles hatte, wie wir das halt heute zur Verfügung haben.
2: Okay.
1: Ne? War das Weißkraut.
2: Ich liebe Spitzkohl. Hat er auch Vitamin C?
1: Ja, alle Kohlsorten. Spitzkohl ist total.
2: Ich, so
1: ich liebe den auch.
0: Aber die Köpfe sind immer so riesig. Das bleibt immer so viel.
1: Das
0: es gibt kleine, aber...
1: Du sollst ja auch viel essen von dem Zeug.
0: Ja, aber da muss man, da kriegt man immer so Flatulenzen.
1: Ja, aber nicht beim Spitzkohl.
0: Was? Das doch eigentlich auch.
1: Auch.
0: Na klar.
1: Also ich finde, der Spitzkohl ist schon
0: also wir machen zu Hause immer, wir machen zu Hause.
2: Was kriegt man da?
0: Flatulenzen.
1: Blähungen.
0: Ja.
1: Ist halt so beim Kohl.
0: Wir machen zu Hause oft hier so Döner, ne? Und dann benutzen wir halt Spitzkohl.
1: Ja, klar.
0: Und danach rappelt es im Karton.
1: Muss man halt ein bisschen spazieren.
2: Und du meinst, es liegt am Spitzkohl?
0: Ja, natürlich,
1: es liegt am Kohl, ja. Okay. Klar. Kommen wir noch zu der Zutat, die jetzt auch im Titel aufgeführt ist, die Knoblauchrauke. Das ist echt was.
0: Was ist das nochmal?
1: Das ist eigentlich, das ist.
2: Die wächst mehr wie Brennnessel.
1: Ja, das
2: also
1: ist so
2: je
1: bisschen,
2: nachdem, wo du hinkommst.
1: Sieht so ein bisschen aus wie Schnittlauch. Ja, ist aha. Aber, schmeckt echt nach Knoblauch,
0: aha.
1: Aber ist auch selber Effekt, also man riecht dann hinterher auch nicht, ne, hat nicht so
0: diese... Knoblauchrauke.
1: Ja, ist wirklich
0: also
1: ist was...
0: Also dünne Stiel oder was?
1: Es ist wie Schnittlauch sieht das aus, so ein bisschen, plus glatt, nicht rund, sondern glatt.
0: Aha.
1: Und das, es muss in jedem Garten, in jedem, das kannst du auch im Topf haben, das ist genial.
0: Geil.
1: Erstens super gesund, weil da sind auch ganz viele, also die guten Eigenschaften auch drin, die im Knoblauch sind.
0: Ja.
1: Und es ist, stärkt das Immunsystem.
0: Blüht weiß.
1: Und es ist echt super lecker und es kannst, ich habe das immer, mach das mal so aufs Brot, manchmal so, ne, auf dem Frischkäse. Ist richtig
0: eine
1: Bereicherung. Nee, ist ganz, ganz klasse. Knoblauchrauke.
0: Kann man sich im Topf ziehen, hast du gesagt?
1: Im Topf, ja, cool. Kannst du dir, ja, wie Basilikum halt auch, ja. Ne? Geht auf jeden Fall. Und im Garten wächst es, kommt jedes Jahr wie Unkraut.
0: Ich frage für Menschen, die keinen Garten haben.
1: Ja, nee, geht auch im Topf.
0: Da gibt es auch so arme Tropfen.
1: Gibt's
0: wie
1: so arme Menschen.
0: Ja, die haben noch nicht mal einen Balkon.
1: Noch nicht mal einen Balkon. Du könntest dir vielleicht einen Blumenkasten auf die Fensterbank stellen oder hast keine Fensterbank?
0: Nach außen hin eher nicht.
1: Okay, ganz traurig.
0: Ja. Das Leben als Stadtmensch.
1: Es ist nicht so einfach.
0: Nee.
1: Ich merke es. Aber geht auch im Topf.
0: Okay.
1: Oder halt kaufen.
0: Ja. Ne? Gut.
1: Okay. Nee, ist ein richtiger Powersalat. Mhm. Da ist ganz, ganz viel drin. Natürlich ist das, würde ich den jetzt, brauchen wir da noch was dazu. Ne? Macht ja allein jetzt nicht satt, ist kein Eiweißlieferant dabei und es ist immer wichtig.
2: Ein
1: irgendwas.
2: Schönes Butterbrot zum Beispiel.
1: Ein Käsebrot wäre auch eine Idee, wenn es jetzt zum Feschbär sein soll.
2: Käsebrot.
1: Oder halt wirklich zum Grillen mitnehmen, ist ja auch verkehrt.
0: Ja.
1: Ne? Also klingt auf jeden Fall lecker.
0: Ich bin ja jetzt auch in so einem Alter, wo wenn man auf eine Party eingeladen wird, dann sagt, ich bringe einen Salat mit und kein Tasten Bier mehr und sowas.
2: Du bist ja schon da.
0: Ja, das ist schon länger. Das,
2: okay.
0: Ja. Ab der 30, da ging es stark bergab. Da sind auf einmal Thermomixe viel interessanter als...
1: Dips und Salate bringen wir dann
0: super.
1: Mit. Ne?
0: Ja, genau. Mm. Wer macht die Guacamole? Alles
1: ja,
0: klar.
1: Genau.
0: Ja, genau. Gut, dann Studio für Ernährungsberatung in Otterberg. Das ist die Adresse, wenn man sich gerne mal so ein bisschen um seine Ernährung kümmern möchte.
1: Richtig.
0: Da findet ihr die Eva.
1: Und ich erkläre euch das alles. Und
0: sehr
1: auch
0: schön.
1: Mit ganz viel praktischen Tipps. Ne?
0: Ja.
1: Also es ist nicht nur hier die reine Theorie.
0: Toll.
1: Genau.
0: Dann schaut gerne mal vorbei. Und wir machen jetzt gleich einen Rohkostsalat.
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0: Mein lieber Peter, wir machen jetzt einen Frühlingsrohkostsalat mit Knoblauch, Rauke.
1: Also, wir machen halt schöne Karotte. Ich glaube, man muss jetzt nicht extra zweifarbige Karotte kaufen.
0: Aber kann man.
1: Kann man machen, aber wenn man schöne... Wichtig ist, dass die Karotte schmecken.
0: Ja.
1: Das ist das Wichtigste. Ne? Und dann machen wir einen schönen Apfel. Und das ist ja auch das Interessante, dass ich sage, ich suche mir jetzt einen Apfel. Ich persönlich würde jetzt keinen Boskop nehmen, aber einen mit Säure.
0: Ja.
2: Ein Koks oder sowas.
1: Der schon ein bisschen Pep reinbringt, weil die Karotte kann ich ja süße oder sind süß. So, dann Kohlrabi mit dazu, finde ich total spannend. Vor allen Dingen, was Eva vorhin gesagt hat, auch mit dem bisschen Senfsulfid. Mhm. Steht jetzt nicht im Rezept, aber wenn ich das so höre, würde ich vielleicht sogar die Hälfte noch durch Rettich oder Radieschen ersetzen.
0: Oh ja.
1: Würde es einfach noch ein bisschen Farbe reinbringen.
0: Ja.
1: Geviertelte Radieschen, gar nicht gleich geschnitten, weißt du, oder halbierte, je nachdem. Rote Zwiebel ist ja mit drin, dann der Weißkraut wird halt geschnitten. Ich persönlich bin ja ein Allesfresser. Ich esse sogar den Strunk mit. Wenn ihr jetzt sagt, nee, muss man wegmachen.
2: Echt? Ja, also mittlerweile mache ich das auch beim Fenchel.
1: Ja, jetzt ist Frühling, weißt du, die sind jetzt nicht so hart wie im Herbst.
2: Beim Chicory, beim Fenchel, genau. Eigentlich musst du das nicht rausschneiden. Unten ein bisschen weg, ne, und dann passt.
1: Dann wird das Ganze mariniert mit der Apfelessig und mit dem Olivenöl und die Knoblauchsrauke als Blätter würde ich auch gar nicht... Die würde ich gar nicht fein schneiden oder so, sondern ich würde die einfach nur zupfen. Mhm. Blüten kann man mitessen.
0: Ah, okay.
1: Das ist ganz wichtig, die Frage höre ich immer wieder.
0: Na? Ja.
1: Und dann würde ich das einfach über den Salat nachher einfach drüber streuen. Ich glaube, wenn man das drunter mascht, das sind so feine Blätter, die vermanschen.
0: Ja.
1: Ich würde es einfach drüber streuen. Schön zupfen und drüber streuen, dass man das sieht. Und ansonsten brauchen wir nur ein bisschen feines Bergsalz, ein bisschen Pfeffer aus der Mühle und vielleicht eine Prise Zucker. That's it. Ja. Und wie ihr schon gesagt habt, das kann ich entweder gut mitnehmen jetzt, wenn ich abends irgendwo eingeladen bin.
0: Ja.
1: Oder ich kann es eben für zu Hause machen. Und ich bin mir ziemlich sicher, der sieht vielleicht am dritten Tag nicht mehr so frisch aus.
0: Ja.
1: Aber lecker ist er allemal.
2: Ja, der hält sich.
1: Lecker ist er allemal.
2: Ja.
1: Und über den Essig würden ja die Äpfel jetzt auch nicht braun werden.
2: Nee, die werden nicht braun.
1: Und also ich glaube, das ist eine sehr schöne Basis. Und wenn du hingehst und gehst jetzt wirklich noch ins Fleisch egal und holst dir noch ein paar Burger Patties raus, hast du da ein tolles Salat mit ein bisschen was Gegrilltem.
0: Geil.
1: Oder ein schönes Putensteak.
0: Ja.
2: Genau.
1: Da bist du doch gut dabei.
0: Bist du mal gut dabei.
1: Ja.
0: Cool. Dann mach das gerne nach. Die ganze Einkaufsliste und aber auch das Rezept gibt es auf unserer Homepage. Mhm. Und bei dir, Peter?
1: Du, wir haben ja, glaube ich, 14 verschiedene Kochkursthemen, die wir übers Jahr so spielen. Und unterm Strich versuchen wir immer, modern zu bleiben. Wir ruhen uns nie aus auf unseren Rezepten. Wir im Gegenteil, wir nehmen oft Rezepte von uns und modernisieren die wieder oder passen die an die Zeit neu an.
0: Ja.
1: Oder haben einfach auch durch Eva, durch die Sendung oder durch Hobbyköche auch natürlich einfach, sag ich jetzt mal, Ideen oder Verbesserungen und versuchen immer zeitgemäß zu bleiben. Und wenn wir einen Kochkurs machen, und wir sind 6, 8, 10, 12, 14 Leute, dann sage ich auch immer, dass wir gemeinsam mit dem Besten ergeben. Keiner ist so klug wie alle. Das geht nicht.
0: Stimmt.
1: Ja? Ich kann nur so meinen Senf dazugeben und 30 Jahre Erfahrung.
0: Ja.
1: Und ich kann nur sagen, das haben wir immer so gemacht, aber heute machen wir es so. Warum? Weil wir heute was anderes wissen, wie vor 10 Jahren oder vor 20 Jahren, vor 30 Jahren. Und ich glaube, das ist das, was den Leuten Spaß macht bei uns, einen Kochkurs oder einen Workshop zu machen, wie vielleicht in manchen anderen Kochschulen. Wir rattern nichts runter, sondern wir leben immer den Tag und die Modernität und sprechen ganz offen über, wo gehe ich in die Trickkiste, wo macht es Sinn, dass man traditionell bleibt und aufwendig arbeitet. Und das spiegelt sich einfach auch bei uns in Caterings wieder. Wir sind immer nahbar, die Leute können immer kommen und sagen, hey, wie hast du denn das gemacht? Bei einem Sommerbarbecue-Event, bei einem Grill-Event oder beim Geburtstagsfest. Und natürlich ist das Thema Foodrock-Festival mit den Workshops. Workshops sind immer das richtige Wort. Tasting, zuschauen, lernen, Spaß haben, sich austauschen und einfach mehr Wissen aufzubauen für die Leute, wo es interessiert. Da ist zum Beispiel das Foodrock-Festival in Verbindung mit Live-Musik und in der Natur das Beste, was einem im Sommer jetzt passieren kann.
0: Definitiv. peter-scharf.de, da gibt es die Infos nochmal.
1: Mit 2F.
0: Mit 2F. Und ansonsten sagen wir schönes Wochenende.
2: Ja, schönes Wochenende.
1: Tschüss.

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17: Ich bin Diana Kramer. Der Kreml hat einen Besuch von Russlands Präsident Wladimir Putin für kommende Woche in China angekündigt. Putin folge damit einer Einladung des chinesischen Staatschefs Xi Jinping, teilte der Kreml mit. Bei dem Besuch am kommenden Dienstag und Mittwoch wollen Putin und Xi über die Beziehungen ihrer Länder sprechen und sich über internationale Krisen austauschen. Erst in dieser Woche war US-Präsident Donald Trump zu einem Staatsbesuch in China. Der Bund der Steuerzahler fordert eine Kürzung von Subventionen und Steuervergünstigungen um 10%. 5% würden nicht reichen, sagte Vereinspräsident Rainer Holznagel den Zeitungen der Mediengruppe Bayern.
18: Der Vorschlag, alle Subventionen und Steuervergünstigungen um 5% zu kürzen, stammt von Unionsfraktionschef Spahn. Er will mit dem eingesparten Geld die vorgesehene Steuerreform finanzieren. Doch Holznagel will mehr. Er will nicht nur die Subventionen stärker kürzen, der Chef des Steuerzahlerbundes fordert zudem, sie zeitlich zu befristen. Deutschland habe sich bei Förderungen völlig vergaloppiert. Je nach Berechnung gebe der Staat dafür jährlich 40 bis 50 Milliarden Euro aus. Dirk Zeitler, Berlin.
17: Die Talsohle bei den Spargelpreisen ist erreicht. Verbraucher können regionalen Spargel derzeit vergleichsweise günstig kaufen, heißt es von der Agrarmarktinformationsgesellschaft. Auch insgesamt liegen die Preise in dieser Saison nur leicht über denen der vorigen Jahre.
19: Lag der Preis für das Kilo weißer Spargel zu Saisonstart im Schnitt noch bei 11 Euro, ist das Königsgemüse im Supermarkt jetzt zur Halbzeit schon teilweise für 7 Euro zu haben. Und in der kommenden Woche könnte es bei Einzelaktionen sogar noch günstiger werden. Wie viel hängt allerdings auch von Qualität und Sortierung ab und wo gekauft wird, beim Discounter oder am Straßenstand. Die Nachfrage ist jedenfalls stabil, vor allem rund um die Feiertage kauften die Deutschen mehr Spargel ein. Tanja Wagner, Nachrichtenredaktion.
17: Ein Vertreter der dänischen Naturbehörde will heute gemeinsam mit einer deutschen Tierärztin den vor der Insel Arnholt liegenden toten Wal nochmals begutachten. Es gehe darum, herauszufinden, ob es sich bei dem verendeten Tier um den zuvor mehrfach an der deutschen Ostseeküste gestrandeten Buckelwal handle. Die Tierärztin gehört zu der privaten Initiative, die den vor der Insel Pöhl gestrandeten Wal Anfang Mai per Lastkahn Richtung Nordsee transportiert hatte.
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1: Ich bin Thomas Bleskin. Eine deutliche Mehrheit der Bürger in Deutschland lehnt eine Erhöhung der Diäten der Bundestagsabgeordneten in diesem Jahr ab. Die Bezüge sollen zum 1. Juli automatisch um knapp 500 Euro steigen.
2: 85% sprachen sich in einer YouGov-Umfrage dafür aus, dass die Parlamentarier auf die Erhöhung verzichten sollten. Auf rund 12.330 Euro würden ihre Bezüge monatlich steigen. Eine automatische Anpassung, die sich an der allgemeinen Lohnentwicklung orientiert und im Abgeordnetengesetz geregelt ist. Viele in der Bevölkerung würden es aber als wichtiges Signal sehen, wenn die Abgeordneten trotzdem in diesem Jahr darauf verzichten. Auch im Bundestag selbst gibt es die Tendenz, per Beschluss die Erhöhung auszusetzen, in der Opposition und auch in der SPD. 2020, während der Corona-Pandemie, war das schon mal der Fall. Diana Kramer, Nachrichtenredaktion.
1: Der Kreml hat einen Besuch von Russlands Präsident Wladimir Putin für Dienstag und Mittwoch in China angekündigt. Putin folge damit einer Einladung des chinesischen Staatschefs Xi Jinping, teilte der Kreml mit. Bei dem Besuch sollen Putin und Xi demnach über die Beziehungen ihrer Länder sprechen und sich über internationale Probleme austauschen. CDU-Generalsekretär Carsten Linnemann hat die Buhrufe für Bundeskanzler Friedrich Merz auf dem DGB-Bundeskongress kritisiert. Der Frankfurter Allgemeinen Sonntagszeitung sagte er, seine Oma hätte früher gesagt, so etwas mache man nicht.
3: Auf dem Gewerkschaftskongress in Berlin warb Merz für tiefgreifende Sozialreformen und kassierte dafür Pfiffe und Buhrufe. Für Linnemann ist das ein Unding. Er spricht von einer Verrohung des politischen Diskurses. Der CDU-Generalsekretär will die Debatte aber weiterführen, auch mit den Gewerkschaften. Bis zur Sommerpause will die Bundesregierung ein Reformpaket schnüren zu zentralen Themen wie Steuern, Arbeitsmarkt, Rente und Bürokratieabbau. Kein einfaches Vorhaben. In den vergangenen Wochen gab es darüber wiederholt Zoff in der Koalition. Dirk Zeitler, Nachrichtenredaktion.
1: Zum Fußball. Der letzte Spieltag der Bundesliga-Saison steht an. Zwischen Schlusslicht St. Pauli, dem vorletzten Heidenheim und Wolfsburg auf dem Relegationsplatz bahnt sich ein wahrer Abstiegskrimi an. Alle drei haben 26 Punkte, Wolfsburg die bessere Tordifferenz. St. Pauli und Wolfsburg treffen direkt aufeinander, Heidenheim empfängt Mainz. Anpfiff aller Partien ist um 15.30 Uhr.
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1: 16. Mai 1966. Janet Jackson kommt zur Welt. Sie ist das jüngste Kind der Jackson-Familie. Sie wächst nach den Regeln der Zeugen Jehovas auf. Schon ihre Geschwister, wie zum Beispiel Michael, sind sehr musikalisch. Zum Beispiel mit den Jackson 5. Anfang der 80er entscheidet sich Janet, Solo durchzustarten. Sie bringt einige Alben heraus. 1995 dann das Album Janet. Es wird als ihr Statement zur sexuellen Befreiung bezeichnet. Denn auf einer Edition des Albumcovers zeigt sie sich nackt. Ihre Brüste werden dabei durch die Hände ihres damaligen Ehemanns verdeckt. Auf diesem Album ist auch der Song Hoops Now zu hören. In Deutschland erreicht diese Nummer Platz 11 der Singlecharts und hält sich fast 5 Monate gelistet.

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1: Ich bin Thomas Bleskin. Der Kreml hat einen Besuch von Russlands Präsident Wladimir Putin für Dienstag und Mittwoch in China angekündigt. Putin folge damit einer Einladung des chinesischen Staatschefs Xi Jinping, teilte der Kreml mit.
2: Es soll um die Beziehungen der beiden Länder gehen und um internationale und regionale Probleme, teilte der Kreml mit. Geplant ist demnach anschließend die Unterzeichnung einer gemeinsamen Erklärung und einer Reihe bilateraler Dokumente. Außerdem steht ein Treffen mit dem chinesischen Ministerpräsidenten an. Putins Reise folgt mit kurzem Abstand auf einen mehrtägigen Staatsbesuch von US-Präsident Donald Trump. Er war erst gestern aus China zurück in die USA geflogen. Katharina Schröder, Moskau.
1: Eine deutliche Mehrheit der Bürger in Deutschland lehnt eine Erhöhung der Diäten der Bundestagsabgeordneten in diesem Jahr ab. Die Bezüge sollen zum 1. Juli automatisch um knapp 500 Euro steigen.
3: 85% sprachen sich in einer YouGov-Umfrage dafür aus, dass die Parlamentarier auf die Erhöhung verzichten sollten. Auf rund 12.330 Euro würden ihre Bezüge monatlich steigen. Eine automatische Anpassung, die sich an der allgemeinen Lohnentwicklung orientiert und im Abgeordnetengesetz geregelt ist. Viele in der Bevölkerung würden es aber als wichtiges Signal sehen, wenn die Abgeordneten trotzdem in diesem Jahr darauf verzichten. Auch im Bundestag selbst gibt es die Tendenz, per Beschluss die Erhöhung auszusetzen, in der Opposition und auch in der SPD. 2020, während der Corona-Pandemie, war das schon mal der Fall. Diana Kramer, Nachrichtenredaktion.
1: Beim Absturz eines Kleinflugzeugs in einem Wohngebiet in Limburger Hof südlich von Mannheim sind zwei Insassen ums Leben gekommen. Nach Angaben der Polizei gibt es derzeit keine Hinweise auf verletzte Anwohner. Die Maschine war gegen 11.30 Uhr auf einem Grundstück am Ortsrand abgestürzt. Im größeren Umkreis der Absturzstelle lägen zahlreiche Trümmerteile, hieß es. Das Gebiet wurde weiträumig abgesperrt. Für Anwohner wurde eine Anlaufstelle eingerichtet. Zum Fußball. Der letzte Spieltag der Bundesliga-Saison steht an. Zwischen Schlusslicht St. Pauli, dem vorletzten Heidenheim und Wolfsburg auf dem Relegationsplatz bahnt sich ein wahrer Abstiegskrimi an. Alle drei haben 26 Punkte, Wolfsburg die bessere Tordifferenz. St. Pauli und Wolfsburg treffen direkt aufeinander, Heidenheim empfängt Mainz. Anpfiff aller Partien ist um 15.30 Uhr.
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1: Ich bin Thomas Bleskin. Russlands Präsident Putin reist kommende Woche nach China. Nach Angaben des Kremls und des Außenministeriums in Peking besucht Putin am Dienstag und Mittwoch Staatschef Xi Jinping. Bei den Gesprächen soll es um die Beziehungen beider Länder und um internationale Fragen gehen. Anschließend seien eine gemeinsame Erklärung und mehrere Abkommen geplant. CDU-Generalsekretär Carsten Linnemann hat die Buhrufe für Bundeskanzler Friedrich Merz auf dem DGB-Bundeskongress kritisiert. Der Frankfurter Allgemeinen Sonntagszeitung sagte er, seine Oma hätte früher gesagt, so etwas mache man nicht.
2: Auf dem Gewerkschaftskongress in Berlin warb Merz für tiefgreifende Sozialreformen und kassierte dafür Pfiffe und Buhrufe. Für Linnemann ist das ein Unding. Er spricht von einer Verrohung des politischen Diskurses. Der CDU-Generalsekretär will die Debatte aber weiterführen, auch mit den Gewerkschaften. Bis zur Sommerpause will die Bundesregierung ein Reformpaket schnüren zu zentralen Themen wie Steuern, Arbeitsmarkt, Rente und Bürokratieabbau. Kein einfaches Vorhaben. In den vergangenen Wochen gab es darüber wiederholt Zoff in der Koalition. Dirk Zeitler, Nachrichtenredaktion.
1: Beim Absturz eines Kleinflugzeugs in einem Wohngebiet in Limburger Hof südlich von Mannheim sind zwei Insassen ums Leben gekommen. Nach Angaben der Polizei gibt es derzeit keine Hinweise auf verletzte Anwohner.
3: Das Kleinflugzeug soll auf einem Grundstück am Ortsrand der Gemeinde abgestürzt sein. Wie das Unglück genau passierte, ist noch unklar. Das Kleinflugzeug soll offenbar ein Hausdach gestriffen und dann abgestürzt sein. Das melden verschiedene örtliche Medien. Die Trümmerteile fielen auf Häuser, Straßen und Vorgärten. Sie sind weit in dem Wohngebiet verteilt. Anwohner sollen bisher nicht getroffen worden sein. Wie viele Menschen an Bord der Maschine waren, ist noch unklar. Tine Klimach, Nachrichtenredaktion.
1: Schwedens ESC-Teilnehmerin Felicia hat nach der Generalprobe einen Kreislaufkollaps erlitten. Nach Angaben des Senders SVT gegenüber der deutschen Presseagentur hatte die Sängerin nach der Probe in ihrem Umkleideraum einen Blutdruckabfall, weil sie dehydriert gewesen sei. Felicia erklärte, im sogenannten Green Room sei es unglaublich heiß gewesen, ihr sei immer schwindliger geworden. Inzwischen habe sie gut geschlafen, gegessen und getrunken und sei bereit für das Finale.
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1: Ich bin Thomas Bleskin. Bei dem toten Wal vor der dänischen Insel Anholt handelt es sich um den zuvor in der Ostsee gestrandeten Buckelwal. Das teilten das Umweltministerium in Mecklenburg-Vorpommern und die dänische Umweltbehörde mit. An dem Tier sei der von der privaten Rettungsinitiative angebrachte Tracker gefunden worden. Die AfD erreicht in einer INSA-Umfrage für die Bild am Sonntag einen Rekordwert. Das Institut sieht die Partei bei 29%, ein Punkt mehr als zuletzt. Die Union fällt auf 22%, ihren schwächsten INSA-Wert seit mehr als 4 Jahren.
2: Nicht nur die Union büßt ein, auch die SPD verliert einen Punkt und könnte im theoretischen Fall einer Bundestagswahl nur noch mit 12% rechnen. Zusammen erreichen Schwarz-Rot damit nur noch 34%. Die Grünen legen leicht zu und steigen auf 14%. Es ist ihr bester Wert beim INSA-Institut seit 2,5 Jahren. Die Linke verliert einen Punkt und landet bei 10%. FDP und BSW kommen weiter nur auf 3% und wären damit nicht im Bundestag vertreten. Im Herbst stehen 3 Landtagswahlen an, in Sachsen-Anhalt, Mecklenburg-Vorpommern und Berlin. Tine Klimach, Berlin.
1: Der Kreml hat einen Besuch von Russlands Präsident Wladimir Putin für Dienstag und Mittwoch in China angekündigt. Putin folge damit einer Einladung des chinesischen Staatschefs Xi Jinping, teilte der Kreml mit.
3: Es soll um die Beziehungen der beiden Länder gehen und um internationale und regionale Probleme, teilte der Kreml mit. Geplant ist demnach anschließend die Unterzeichnung einer gemeinsamen Erklärung und einer Reihe bilateraler Dokumente. Außerdem steht ein Treffen mit dem chinesischen Ministerpräsidenten an. Putins Reise folgt mit kurzem Abstand auf einen mehrtägigen Staatsbesuch von US-Präsident Donald Trump. Er war erst gestern aus China zurück in die USA geflogen. Katharina Schröder, Moskau.
1: Und zum Sportfußball. Der FC Energie Cottbus kehrt nach 12 Jahren in die zweite Bundesliga zurück. Am letzten Spieltag der dritten Liga gewannen die Lausitzer mit 1:0 bei Jahn Regensburg und sicherten den zweiten Platz, der Hintermeister VfL Osnabrück zum direkten Aufstieg berechtigt. Die Relegation gegen den 16. der zweiten Liga bestreitet Rot-Weiß Essen. Die Mannschaft von Trainer Uwe Koschinat kam zu einem späten 3:2-Erfolg beim SSV Ulm und verdrängte den MSV Duisburg vom Relegationsplatz.
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1: 16. Mai 2010. Adam Lambert ist mit What Do You Want From Me neu in den Charts. Diese Nummer sollte eigentlich von keiner geringeren als Pink gesungen werden. Sie schreibt die Nummer auch und will sie ursprünglich auf ihr Album Funhouse packen. Sie konzentriert sich dann aber erstmal auf andere Songs und Adam Lambert ist der perfekte Kandidat, um den Song zu übernehmen. Und das macht er natürlich auch gerne. In einem Interview, da erklärt er die Bedeutung. Klar kann man die Worte im Song auch auf eine Love Story beziehen, aber er sieht es auch in der Hinsicht, dass er mit der Welt da draußen spricht. Er sagt, hey, es läuft bei mir gerade, alles ziemlich verrückt, aber bitte glaubt an mich und bleibt da. Ich werde euch nicht enttäuschen. Ist eine schöne Message und vielleicht hat sich Pink auch so ein bisschen geärgert, als sie gesehen hat, wie viel Erfolg dieser Song hat. Aber Adam Lamberts Stimme passt dazu einfach perfekt.

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1: Ich bin Thomas Blesklin. Der tote Wal vor Dänemark ist der Ostseewal Timi. Das teilten das Umweltministerium in Mecklenburg-Vorpommern und die dänische Umweltbehörde mit. Demnach wurde an dem Buckelwal vor der Insel Anholt ein Tracker gefunden.
2: Taucher der dänischen Naturschutzbehörde und eine deutsche Tierärztin hatten den Wal nochmal untersucht und sind dabei auch unter das Tier getaucht. Anfangs war kein Sender an der Rückenflosse entdeckt worden, weil das Tier auf dem Rücken lag. Der Tauchgang brachte nun Klarheit. Damit ist die Rettungsaktion der privaten Initiative gescheitert. Wal Timi war mehrmals an der Küste Schleswig-Holsteins und Mecklenburg-Vorpommerns gestrandet. Dann wurde er von der privaten Initiative mit Hilfe eines Lastkahns ins offene Meer gebracht. Experten von Tierschutzorganisationen hatten seine Überlebenschancen als sehr gering eingeschätzt. Tine Klimach, Nachrichtenredaktion.
1: Eine deutliche Mehrheit der Bürger in Deutschland lehnt eine Erhöhung der Diäten der Bundestagsabgeordneten in diesem Jahr ab. Die Bezüge sollen zum 1. Juli automatisch um knapp 500 Euro steigen.
3: 85% sprachen sich in einer YouGov-Umfrage dafür aus, dass die Parlamentarier auf die Erhöhung verzichten sollten. Auf rund 12.330 Euro würden ihre Bezüge monatlich steigen. Eine automatische Anpassung, die sich an der allgemeinen Lohnentwicklung orientiert und im Abgeordnetengesetz geregelt ist. Viele in der Bevölkerung würden es aber als wichtiges Signal sehen, wenn die Abgeordneten trotzdem in diesem Jahr darauf verzichten. Auch im Bundestag selbst gibt es die Tendenz, per Beschluss die Erhöhung auszusetzen, in der Opposition und auch in der SPD. 2020, während der Corona-Pandemie, war das schon mal der Fall. Diana Kramer, Nachrichtenredaktion.
1: Die AfD erreicht in einer INSA-Umfrage für die Bild am Sonntag einen Rekordwert. Das Institut sieht die Partei bei 29%, ein Punkt mehr als zuletzt. Die Union fällt auf 22%, ihren schwächsten INSA-Wert seit mehr als 4 Jahren. Auch die SPD verliert und kommt nur noch auf 12%. Die Grünen legen leicht zu auf 14%, die Linke büßt einen Punkt ein und erreicht 10%. Schwedens ESC-Teilnehmerin Felicia hat nach einer Generalprobe einen Kreislaufkollaps erlitten. Nach Angaben des Senders SVT gegenüber der deutschen Presseagentur hatte die Sängerin nach der Probe in ihrem Umkleideraum einen Blutdruckabfall, weil sie dehydriert gewesen sei. Felicia erklärte, inzwischen gehe es ihr wieder gut.
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1: Ich bin Thomas Bleskin. Bei dem toten Wal vor der dänischen Insel Anholt handelt es sich um den zuvor in der Ostsee gestrandeten Buckelwal. Das teilten das Umweltministerium in Mecklenburg-Vorpommern und die dänische Umweltbehörde mit. An dem Tier sei der von der privaten Rettungsinitiative angebrachte Tracker gefunden worden. Die AfD erreicht in einer INSA-Umfrage für die Bild am Sonntag einen Rekordwert. Das Institut sieht die Partei bei 29%, ein Punkt mehr als zuletzt. Die Union fällt auf 22%, ihren schwächsten INSA-Wert seit mehr als 4 Jahren.
2: Nicht nur die Union büßt ein, auch die SPD verliert einen Punkt und könnte im theoretischen Fall einer Bundestagswahl nur noch mit 12% rechnen. Zusammen erreichen Schwarz-Rot damit nur noch 34%. Die Grünen legen leicht zu und steigen auf 14%. Es ist ihr bester Wert beim INSA-Institut seit 2,5 Jahren. Die Linke verliert einen Punkt und landet bei 10%. FDP und BSW kommen weiter nur auf 3% und wären damit nicht im Bundestag vertreten. Im Herbst stehen 3 Landtagswahlen an, in Sachsen-Anhalt, Mecklenburg-Vorpommern und Berlin. Tine Klimach, Berlin.
1: Der Kreml hat einen Besuch von Russlands Präsident Wladimir Putin für Dienstag und Mittwoch in China angekündigt. Putin folge damit einer Einladung des chinesischen Staatschefs Xi Jinping, teilte der Kreml mit.
3: Es soll um die Beziehungen der beiden Länder gehen und um internationale und regionale Probleme, teilte der Kreml mit. Geplant ist demnach anschließend die Unterzeichnung einer gemeinsamen Erklärung und einer Reihe bilateraler Dokumente. Außerdem steht ein Treffen mit dem chinesischen Ministerpräsidenten an. Putins Reise folgt mit kurzem Abstand auf einen mehrtägigen Staatsbesuch von US-Präsident Donald Trump. Er war erst gestern aus China zurück in die USA geflogen. Katharina Schröder, Moskau.
1: Und zum Sport, Fußball. St. Pauli und Heidenheim steigen aus der Bundesliga ab. St. Pauli verlor 1:3 gegen Wolfsburg, Heidenheim 0:2 gegen Mainz. Wolfsburg geht in die Relegation. Stuttgart sicherte sich mit einem 2:2 in Frankfurt die Champions League. Hoffenheim und Leverkusen spielen Europa League. Freiburg nach dem 4:1 gegen Leipzig Conference League. Bayern schlug Köln 5:1, Dortmund gewann 2:0 in Bremen, Union 4:0 gegen Augsburg.
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1: 16. Mai 1966. Janet Jackson kommt zur Welt. Sie ist das jüngste Kind der Jackson-Familie. Sie wächst nach den Regeln der Zeugen Jehovas auf. Schon ihre Geschwister, wie zum Beispiel Michael, sind sehr musikalisch, zum Beispiel mit den Jackson 5. Anfang der 80er entscheidet sich Janet, Solo durchzustarten. Sie bringt einige Alben heraus. 1995 dann das Album Janet. Es wird als ihr Statement zur sexuellen Befreiung bezeichnet. Denn auf einer Edition des Albumcovers zeigt sie sich nackt. Ihre Brüste werden dabei durch die Hände ihres damaligen Ehemanns verdeckt. Auf diesem Album ist auch der Song Hoops Now zu hören. In Deutschland erreicht diese Nummer Platz 11 der Singlecharts und hält sich fast 5 Monate gelistet.

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1: Ich bin Thomas Bleskin. Der tote Wal vor Dänemark ist der Ostseewal Timmy. Das teilten das Umweltministerium in Mecklenburg-Vorpommern und die dänische Umweltbehörde mit. Demnach wurde an dem Buckelwal vor der Insel Anholt ein Tracker gefunden.
2: Taucher der dänischen Naturschutzbehörde und eine deutsche Tierärztin hatten den Wal nochmal untersucht und sind dabei auch unter das Tier getaucht. Anfangs war kein Sender an der Rückenflosse entdeckt worden, weil das Tier auf dem Rücken lag. Der Tauchgang brachte nun Klarheit. Damit ist die Rettungsaktion der privaten Initiative gescheitert. Wal Timmy war mehrmals an der Küste Schleswig-Holsteins und Mecklenburg-Vorpommerns gestrandet. Dann wurde er von der privaten Initiative mit Hilfe eines Lastkahns ins offene Meer gebracht. Experten von Tierschutzorganisationen hatten seine Überlebenschancen als sehr gering eingeschätzt. Tine Klimach, Nachrichtenredaktion.
1: Eine deutliche Mehrheit der Bürger in Deutschland lehnt eine Erhöhung der Diäten der Bundestagsabgeordneten in diesem Jahr ab. Die Bezüge sollen zum 1. Juli automatisch um knapp 500 Euro steigen.
3: 85% sprachen sich in einer YouGov-Umfrage dafür aus, dass die Parlamentarier auf die Erhöhung verzichten sollten. Auf rund 12.330 Euro würden ihre Bezüge monatlich steigen. Eine automatische Anpassung, die sich an der allgemeinen Lohnentwicklung orientiert und im Abgeordnetengesetz geregelt ist. Viele in der Bevölkerung würden es aber als wichtiges Signal sehen, wenn die Abgeordneten trotzdem in diesem Jahr darauf verzichten. Diana Kramer, Nachrichtenredaktion.
1: Die AfD erreicht in einer INSA-Umfrage für die Bild am Sonntag einen Rekordwert. Das Institut sieht die Partei bei 29%, ein Punkt mehr als zuletzt. Die Union fällt auf 22%, ihren schwächsten INSA-Wert seit mehr als 4 Jahren. Auch die SPD verliert und kommt nur noch auf 12%. Die Grünen legen leicht zu auf 14%, die Linke büßt einen Punkt ein und erreicht 10%. Und zum Sport, Fußball, St. Pauli und Heidenheim steigen aus der Bundesliga ab. St. Pauli verlor 1:3 gegen Wolfsburg, Heidenheim 0:2 gegen Mainz, Wolfsburg geht in die Relegation. Stuttgart sicherte sich mit einem 2:2 in Frankfurt die Champions League. Hoffenheim und Leverkusen spielen Europa League, Freiburg nach dem 4:1 gegen Leipzig Conference League. Bayern schlug Köln 5:1, Dortmund gewann 2:0 in Bremen, Union 4:0 gegen Augsburg.
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2: Ich bin Thomas Bleskin. Bei dem toten Wal vor der dänischen Insel Anholt handelt es sich um den zuvor in der Ostsee gestrandeten Buckelwal. Das teilten das Umweltministerium in Mecklenburg-Vorpommern und die dänische Umweltbehörde mit. An dem Tier sei der von der privaten Rettungsinitiative angebrachte Tracker gefunden worden. Die AfD erreicht in einer INSA-Umfrage für die Bild am Sonntag einen Rekordwert. Das Institut sieht die Partei bei 29%, ein Punkt mehr als zuletzt. Die Union fällt auf 22%, ihren schwächsten INSA-Wert seit mehr als 4 Jahren.
3: Nicht nur die Union büßt ein, auch die SPD verliert einen Punkt und könnte im theoretischen Fall einer Bundestagswahl nur noch mit 12% rechnen. Zusammen erreichen Schwarz-Rot damit nur noch 34%. Die Grünen legen leicht zu und steigen auf 14%. Es ist ihr bester Wert beim INSA-Institut seit 2,5 Jahren. Die Linke verliert einen Punkt und landet bei 10%. FDP und BSW kommen weiter nur auf 3% und wären damit nicht im Bundestag vertreten. Im Herbst stehen 3 Landtagswahlen an, in Sachsen-Anhalt, Mecklenburg-Vorpommern und Berlin. Tine Klimach, Berlin.
2: CDU-Generalsekretär Carsten Linnemann hat die Buhrufe für Bundeskanzler Friedrich Merz auf dem DGB-Bundeskongress kritisiert. Der Frankfurter Allgemeinen Sonntagszeitung sagte er, seine Oma hätte früher gesagt, so etwas mache man nicht.
4: Auf dem Gewerkschaftskongress in Berlin warb Merz für tiefgreifende Sozialreformen und kassierte dafür Pfiffe und Buhrufe. Für Linnemann ist das ein Unding. Er spricht von einer Verrohung des politischen Diskurses. Der CDU-Generalsekretär will die Debatte aber weiterführen, auch mit den Gewerkschaften. Bis zur Sommerpause will die Bundesregierung ein Reformpaket schnüren zu zentralen Themen wie Steuern, Arbeitsmarkt, Rente und Bürokratieabbau. Kein einfaches Vorhaben. In den vergangenen Wochen gab es darüber wiederholt Zoff in der Koalition. Dirk Zeitler, Nachrichtenredaktion.
2: Und zum Sport, Fußball. St. Pauli und Heidenheim steigen aus der Bundesliga ab. St. Pauli verlor 1:3 gegen Wolfsburg, Heidenheim 0:2 gegen Mainz. Wolfsburg geht in die Relegation. Stuttgart sicherte sich mit einem 2:2 in Frankfurt die Champions League. Hoffenheim und Leverkusen spielen Europa League. Freiburg nach dem 4:1 gegen Leipzig Conference League. Bayern schlug Köln 5:1, Dortmund gewann 2:0 in Bremen, Union 4:0 gegen Augsburg.
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1: Ich bin Lia Matschulat. Nach dem Fund eines toten Wals bei Anholt vor Dänemark steht fest, es handelt sich um Timmy, den viele Helfer in der Ostsee vor Wismar zu retten versucht hatten. Damit ist auch klar, die Rettungsaktion der privaten Initiative ist gescheitert. Mecklenburg-Vorpommerns Umweltminister Backhaus steht trotzdem dazu, grünes Licht für die Aktion gegeben zu haben.
2: An dem Wal wurde ein zuvor angebrachter Tracker gefunden. Taucher der dänischen Naturschutzbehörde und eine deutsche Tierärztin haben das Tier nochmal untersucht. So wurde Timmy identifiziert. Viele Menschen hatten großen Anteil an dem Schicksal von dem Tier genommen, sagte Mecklenburg-Vorpommerns Umweltminister Till Backhaus. Der Walkadaver soll nun der Natur überlassen werden. Die dänische Naturschutzbehörde möchte ihn nicht bergen. Tine Klimach, Nachrichtenredaktion.
1: In Modena in Norditalien ist ein Mann mit einem Auto in eine Gruppe von Fußgängern gerast. 8 Menschen seien verletzt worden, davon 4 schwer, sagte der Bürgermeister der Stadt. Seinen Worten nach sind die Hintergründe noch unklar. Der Vorfall ereignete sich im Zentrum der Stadt. Der Wagen raste in eine Straße in der Altstadt. Dort fuhr er mit hoher Geschwindigkeit auf den Fußgängerweg und erfasste eine Gruppe von Passanten. Der Fahrer versuchte danach zu fliehen und verließ das Auto mit einem Messer in der Hand, berichten mehrere Augenzeugen. Die Fußballsaison ist für diese Saison passé. Der letzte Spieltag bot vor allem im Abstiegskampf. Der FC St. Pauli und der erste FC Heidenheim müssen die erste Fußball-Bundesliga verlassen.
3: Weiterkämpfen können die Wolfsburger. Die haben bei St. Pauli mit 3:1 gewonnen und sich damit die Relegation gesichert. Der Kiez-Club hingegen spielt kommende Saison in Liga 2, genauso wie die Heidenheimer, die gegen Mainz 0:2 verloren haben. Ein 2:2 zwischen Frankfurt und Stuttgart bedeutete für den VfB das letzte Champions-League-Ticket. Für die Eintracht wiederum sind damit die Europapokalträume geplatzt. Freiburg sicherte sich nämlich Rang 7 und das durch ein 4:1 gegen Leipzig. Ansonsten spielten Leverkusen HSV 1:1, FC Bayern Köln 5:1, Bremen Dortmund 0:2, Gladbach-Hoffenheim 4:0 und Union Berlin-Augsburg ebenfalls 4:0. Pia Wegner, Sportredaktion.
1: Und Energie Cottbus ist nach 12 Jahren zurück in der zweiten Fußball-Bundesliga. Die Mannschaft setzte sich mit 1:0 bei Jahn Regensburg durch. Auch der VfL Wolfsburg spielt in der kommenden Saison zweitklassig.
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1: Ich bin Lea Matschulat. Der vor Dänemark gefundene tote Buckelwal ist tatsächlich der bekannte Ostseewal Timmy. Das bestätigten die Behörden nach dem Fund eines GPS-Senders am Tier. Damit gilt der aufwendige Rettungsversuch einer privaten Initiative als gescheitert. Experten hatten mehrfach vor dem Transport des geschwächten Wals in die Nordsee gewarnt. Die AfD steigt in einer Umfrage des Meinungsforschungsinstituts INSA auf 29%, den höchsten je auf Bundesebene für sie gemessenen Wert. Sie verbessert sich damit in der Umfrage für die Bild am Sonntag gegenüber der Vorwoche um einen Prozentpunkt. Die Union fällt um einen Punkt auf 22%.
2: Nicht nur die Union büßt ein, auch die SPD verliert einen Punkt und könnte im theoretischen Fall einer Bundestagswahl nur noch mit 12% rechnen. Zusammen erreichen Schwarz-Rot damit nur noch 34%. Die Grünen legen leicht zu und steigen auf 14%. Es ist ihr bester Wert beim INSA-Institut seit 2,5 Jahren. Die Linke verliert einen Punkt und landet bei 10%. Im Herbst stehen 3 Landtagswahlen an, in Sachsen-Anhalt, Mecklenburg-Vorpommern und Berlin. Tine Klimach, Nachrichtenredaktion.
1: Während viele Menschen hierzulande kaum wissen, wie sie steigende Lebenskosten bewältigen sollen, wollen sich die Bundestagsabgeordneten im Juli eine Erhöhung ihrer Diäten gönnen. Fast 500 Euro mehr im Monat sind geplant. Angesichts der aktuellen Lage für den Großteil der Bevölkerung eine Frechheit.
3: 85% sprachen sich in einer YouGov-Umfrage dafür aus, dass die Parlamentarier auf die Erhöhung verzichten sollten. Auf rund 12.330 Euro würden ihre Bezüge monatlich steigen. Eine automatische Anpassung, die sich an der allgemeinen Lohnentwicklung orientiert und im Abgeordnetengesetz geregelt ist. Auch im Bundestag selbst gibt es die Tendenz, per Beschluss die Erhöhung auszusetzen, in der Opposition und auch in der SPD. Diana Kramer, Nachrichtenredaktion.
1: St. Pauli und Heidenheim steigen aus der Bundesliga ab. St. Pauli verlor 1:3 gegen Wolfsburg, Heidenheim 0:2 gegen Mainz. Wolfsburg geht in die Relegation. Stuttgart sicherte sich mit einem 2:2 in Frankfurt die Champions League. Hoffenheim und Leverkusen spielen Europa League. Freiburg nach dem 4:1 gegen Leipzig Conference League. Bayern schlug Köln 5:1, Dortmund gewann 2:0 in Bremen, Union 4:0 gegen Augsburg.
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1: Ich bin Lea Matschulat. St. Pauli und auch Heidenheim sind in der kommenden Saison nicht mehr erstklassig. Beide Vereine steigen ab in die zweite Fußball-Bundesliga. Das steht nach dem letzten Spieltag endgültig fest. St. Pauli unterlag Wolfsburg mit 1:3. Heidenheim verlor gegen Mainz 0:2. Pauli-Trainer Alexander Blessin dankte seinen Spielern, trotz der Enttäuschung abzusteigen bei DAZN.
2: Einfach eine totale Leere, und man muss ja ganz ehrlich sagen, wenn man am 34. Spieltag auf der Position steht, dann ist es irgendwie dann auch verdient, dann braucht man jetzt nichts zu beschönigen, aber das ist so dieser Spielverlauf von heute, ist so ein bisschen sinnbildlich für die ganze Saison. Was soll ich jetzt sagen? Also ich werde da sicherlich jetzt nicht kritisch mit meinen Jungs umgehen. Sie haben heute alles reingeworfen und alles probiert.
1: Wolfsburg geht in die Relegation. Stuttgart sicherte sich mit einem 2:2 in Frankfurt die Champions League. Hoffenheim und Leverkusen spielen Europa League. Freiburg nach dem 4:1 gegen Leipzig Conference League. Bayern schlug Köln 5:1. Dortmund gewann 2:0 in Bremen. Union 4:0 gegen Augsburg. Leverkusen trennte sich 1:1 vom HSV. Hoffenheim unterlag Gladbach 0:4. Der tote Wal vor Anholt in Dänemark ist der Wal, der wochenlang vor der deutschen Ostseeküste für Aufregung sorgte. Viele Helfer hatten damals versucht, ihn zu retten.
3: An dem Wal wurde ein zuvor angebrachter Tracker gefunden. Taucher der dänischen Naturschutzbehörde und eine deutsche Tierärztin haben das Tier nochmal untersucht. So wurde Timmy identifiziert. Viele Menschen hatten großen Anteil an dem Schicksal von dem Tier genommen, sagte Mecklenburg-Vorpommerns Umweltminister Till Backhaus. Der Walkadaver soll nun der Natur überlassen werden. Die dänische Naturschutzbehörde möchte ihn nicht bergen. Tine Klimach, Nachrichtenredaktion.
1: In Modena, in Norditalien, ist ein Mann mit einem Auto in eine Menschenmenge gefahren. Nach Angaben des Bürgermeisters wurden 8 Menschen verletzt, 4 von ihnen schwer. Der Fahrer soll danach mit einem Messer in der Hand geflohen sein. Passanten überwältigten ihn, die Polizei nahm ihn fest. Die Hintergründe sind noch unklar. Kurz vor Beginn der Finalshow des Eurovision Song Contest sind in der Nähe der Veranstaltungshalle in Wien 14 pro-palästinensische Aktivisten festgenommen worden. Sie hätten eine nicht angemeldete Versammlung abgehalten und gegen das Vermummungsverbot verstoßen, sagte eine Polizeisprecherin. Die Aktivisten protestierten mit Sprechchören und Plakaten auf den Stufen der städtischen Hauptbücherei gegen die Teilnahme Israels am ESC.
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